Mbappé und Lionel Messi führen jetzt mit jeweils 8 Toren die Torschützenliste dieses Turniers an. Frankreich trifft jetzt dann als nächstes auf den Sieger der Partie Spanien gegen Belgien. 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
1: Es ist ein ungewöhnlicher Ort für fromme Bilder. Eine Zahnarztpraxis in Magdeburg-Buckau. Gemalt hat sie Pfarrer Andreas Herbst. Verkündigung heißt eines davon, ein in den letzten Jahrhunderten sehr oft gemaltes frommes Motiv. Es zeigt den Engel, der der Jungfrau Maria 9 Monate vor Weihnachten mitteilt, dass sie ein Kind vom Heiligen Geist bekommen wird. Der Zahnarztpraxis wird aus dem Engel ein Postbote, statt der Flügel kommt er mit dem Fahrrad. Maria steht überrascht an der Treppe eines typischen Stadthauses, wie es Tausende gibt, und nimmt die Botschaft als Brief entgegen. Am oberen Bildrand flattert fröhlich eine Taube. Verkündigung im Hier und Jetzt. Für den Maler ist die Bibel kein abgeschlossenes Geschehen. Jeder Mensch kann sich von Gott ansprechen lassen, zu jeder Zeit. So eine Botschaft des Bildes. Das zweite Bild ist noch radikaler. Es heißt Emmaus und zeigt 3 Männer, die durch eine Straße in Magdeburg-Buckau laufen. Hier weiß man noch nicht, wie die Geschichte ausgehen wird. In der Bibel erzählt die Geschichte von 2 Jüngern, die traurig nach der Kreuzigung Jesu Jerusalem verlassen. Als sich ein 3. Mann zu ihnen gesellt, erzählen sie betroffen vom Tod Jesu. Erst als er das Brot mit ihnen am Abend teilt, merken sie, Jesus lebt und ist mitten unter ihnen. Andreas Herbst malt Gott inmitten unserer Zeit und direkt hinein nach Magdeburg und man spürt, das ist genau der Ort, wo er hingehört. Gott ist immer dort, wo ich gerade bin, ob ich ihn erkenne oder nicht.
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2: Es ist 3 Uhr, ich bin Yves Simon. Durch ein neues Sparpaket sollen die Krankenkassenbeiträge für Millionen Versicherte stabil bleiben. Heute stimmt der Bundestag über das entsprechende Gesetz ab. Es sieht unter anderem Ausgabenbremsen für Praxen und auch höhere Zuzahlungen für Medikamente für Patienten vor. Das sei ein einziges Fiasko, allerdings warnt jetzt die Chefin des Hausärzteverbands Buhlinger-Göpfart. Spätestens der Bundesrat müsse, Zitat, diese Irrfahrt stoppen. Eine Mehrheit heute im Bundestag dürfte trotzdem nur Formsache sein. Viele erwerbstätige Eltern fühlen sich von staatlichen Familienleistungen wie Kindergeld oder Elterngeld nicht ausreichend unterstützt. Laut einer neuen Umfrage sehen das 44% so. Vor allem das Elterngeld steht in der Kritik. Es wurde seit 18 Jahren nicht mehr erhöht. Der Euro soll digital werden. Zusätzlich zum Bargeld soll es auch virtuelles Geld geben. Das EU-Parlament hat die Einführung beschlossen. Jetzt müssen noch die 27 Mitgliedstaaten darüber verhandeln. Geplant ist, dass wir diese digitalen Euros ab dem Jahr 2029 in einer App speichern und dann als Zahlungsmittel neben Bargeld benutzen können. Die EU will so unabhängiger von Kreditkartenanbietern wie zum Beispiel Visa, Mastercard oder anderen Bezahldiensten wie Klarna oder PayPal werden. Die US-Flugpionierin Wally Funk ist im Alter von 87 Jahren gestorben. Im Jahr 2021 mit damals 82 ist sie mit der Blue Origin-Rakete New Shepard ins All geflogen und hält seither den Rekord als älteste Frau, die jemals ins All gereist ist. In den 60er Jahren war sie außerdem die erste Frau, die für die Flugbehörde FAA Flugstunden erteilen durfte. 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
3: Es ist 4 Uhr, ich bin Yves Simon. Die Bundesregierung will finanzschwache Kommunen stärken. Der Bundestag hat jetzt eine Finanzspritze von 4 Milliarden Euro beschlossen, unter anderem für die Sanierung von Bibliotheken, Kitas und auch Schwimmbädern. 400 Millionen Euro fließen zusätzlich in den Länderfinanzausgleich für Bayern, Baden-Württemberg, Hessen und auch Hamburg. Der Bundesrat muss dem Ganzen aber noch zustimmen. Der niedersächsische Ministerpräsident Lies lehnt mögliche Werksschließungen bei VW ab. Trotz der geplanten massiven Einsparungen und auch einer Halbierung der Modellpalette hat Konzernchef Oliver Blume am Abend keine Angaben zu möglichen Stellenstreichungen oder Werksschließungen gemacht. Im Süden Spaniens sind bei einem schweren Waldbrand mindestens 12 Menschen ums Leben gekommen. Einige wurden in ihren Autos gefunden. Etwa 150 Feuerwehrleute sind im Einsatz. Der Brand war gestern etwa 300 Kilometer nordöstlich der Stadt Malaga ausgebrochen. Auch in anderen Teilen Spaniens sowie in Frankreich und Portugal wüten momentan schwere Waldbrände. Tennisprofi Alexander Zverev will auf seinen ersten Grand-Slam-Titel seiner Karriere direkt auch schon den zweiten folgen lassen. Und gelingen soll das beim Rasenklassiker in Wimbledon. Dafür muss heute im Halbfinale ein Sieg gegen den Briten Arthur Ferry her. Für uns berichtet Pia Wegner.
4: Der Halbfinalgegner von Alexander Zverev kennt den heiligen englischen Rasen seit klein auf. Arthur Ferry ist nämlich nur wenige Minuten vom All England Club entfernt aufgewachsen. Entsprechend dürfte das komplette Publikum hinter dem Überraschungsmann stehen. Er war als Nummer 114 der Welt ins Turnier gestartet.
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0: Guten Morgen mit dem Wetter für Sachsen-Anhalt. In Lebs bei Herr Zerbst haben wir 13 Grad. In Sangerhausen sind es frische 12 Grad. Die Wolken, die da sind, sind harmlos. Denn heute wird es richtig schön, freundlich, viel Sonne zwischen Börde und Altmark. Sind höchstens ein paar Dekowolken dabei. 28 Grad schaffen wir in der Spitze. Und der Wettertrend, morgen toller Sommer, 30 Grad, Sonne. Sonntag, Sonne, Wolkenmix und kein Regen in Sicht, dann 31 Grad.
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2: Es ist 5 Uhr. Ich bin Yves Simon. Schönen guten Morgen. Bei Unfällen mit E-Scootern gelten in Zukunft strengere Regeln. Der Bundestag hat am Abend beschlossen, dass in Zukunft vor allem die Vermieter der Roller haften sollen. So sollen Geschädigte einfacher an Schadenersatz kommen. Bisher sind sie nämlich dank der stark gestiegenen Zahl an E-Scooter-Unfällen häufig auf ihren Kosten sitzen geblieben. Die STIKO ändert ihre Corona-Empfehlung. Gesunde Menschen sollen sich in Zukunft erst ab 75 Jahren einmal im Jahr im Spätsommer oder auch im Frühherbst impfen lassen, nicht mehr schon ab 60. Hintergrund: schwere Verläufe und Todesfälle treffen inzwischen vor allem über 75-Jährige und Menschen mit Vorerkrankungen. Sie sind klein, summen und sind flauschig. In Deutschland leben offenbar 23 verschiedene Arten von Hummeln. Das ist jetzt das Ergebnis der sogenannten Hummel-Challenge. 6000 Menschen haben sich bundesweit an der Beobachtungsaktion von Naturschützern beteiligt. Sie haben die Insekten fotografiert und gemeldet. 32.000 Meldungen sind so alles in allem zusammengekommen. Unter ihnen waren auch seltene Hummeln, wie zum Beispiel die Garten- oder auch die Wiesenhummel. 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
0: Aber die A2 Richtung Berlin zwischen Allerengersleben und Alsleben haben wir 1 Kilometer Stau im Moment, 10 Minuten Zeitverlust und Blitzer auf der B100 zwischen Europachaussee und dem Ortseingang Halle steht der Blitzeranhänger. Melden auch Sie uns Staus und Blitzer kostenlos unter 08000 52 58 52.
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0: Hallo und guten Morgen wünscht Ihnen Volker Bär. Sie ziehen gerade die Haustür leise hinter sich zu, damit keiner wach wird. Perfekt, den Rest vom Morgen übernehmen wir. Wir wagen gleich den Blick aufs Horoskop direkt nach Empire of the Sun. We are the people. Und den besten 80ern. Zweimal Philip Bailey und Philip Collins. Das ist der Easy Lover. Jetzt in der Radio Brocken Morgenshow. Einen schönen Freitag gewünscht.

0: 10 nach 5 ist es. Guten Morgen, hier ist die Radio Brocken Morgenshow. Sie haben heute Homeoffice und lassen das Ganze ein bisschen ruhiger angehen. Erstmal Kaffeemaschine anschmeißen und dann hören wir mal, was der Tag so bringt für Sie.
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2: Widder. Lassen Sie sich nicht von Gerüchten aus der Bahn werfen.
1: Stier.
2: Halten Sie sich an Ihre eigenen Vorgaben, das bringt Ihnen mit Sicherheit Vorteile ein.
1: Zwillinge.
2: Die Sterne deuten bei Ihnen auf einen Neubeginn.
1: Krebs.
2: Sie sind auf künstlerischer Ebene sehr kreativ.
1: Löwe.
2: Es ist an der Zeit, dringend eine Pause einzulegen und etwas zurückzuschalten.
1: Jungfrau.
2: Sie sind sehr streitsüchtig und müssen heute aufpassen, was Sie sagen.
1: Waage.
2: Gehen Sie an Projekte sorgsam und nicht zu ungeduldig, sondern wohlüberlegt heran.
1: Skorpion.
2: Sie sind leicht zu beeindrucken und lassen sich leider schnell hinters Licht führen.
1: Schütze.
2: Die kleinen Gefallen sollten im familiären Bereich nicht ausufern.
1: Steinbock.
2: Zurückhaltung führt heute nicht zum Ziel. Sie müssen eindeutig Initiative ergreifen.
1: Wassermann.
2: Sie sollten Ihren Partner mal wieder überraschen.
1: Fische.
2: Sie sind unser Glückssternchen des Tages. Ihre Mitmenschen reagieren sehr positiv auf Sie. Mit Ihrem Charme, Ihrer Attraktivität und witzigen Art können Sie bei Ihrem Gegenüber punkten.
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Morgen um 5.21 Uhr mit der Radio Brocken Morgenshow und mit einem kleinen Erinnerungsmemo für Sie. 3 Wochen waren wir ja unterwegs mit Ihnen auf der Radio Brocken Sommertour. Heute großes Finale. 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Das Voting ist immer noch geschaltet. Um 8.10 Uhr geht die Kohle raus an den Gewinnerort. Tom O'Dell, Another Love bei Radio Brocken.

0: Ich weiß, das sieht noch grau aus, wenn Sie rausgucken. Die Wolken, die da sind, sind harmlos. Sehen wir auf dem Radiobrocken Wetterradar. Im Polei bei Bernburg haben wir 14, in Freiburg haben wir 13 Grad. Das wird ein toller Tag, freundlich mit viel Sonne. Zwischen Börde und Altmark höchstens Dekowolken bei 28 Grad.
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2: Ich bin Yves Simon. Schönen guten Morgen. Bei Unfällen mit E-Scootern gelten in Zukunft strengere Regeln. Der Bundestag hat am Abend beschlossen, dass in Zukunft vor allem die Vermieter der Roller haften sollen. So sollen Geschädigte einfacher an Schadenersatz kommen. Bisher sind sie nämlich dank der stark gestiegenen Zahl an E-Scooter-Unfällen häufig auf ihren Kosten sitzen geblieben. Die STIKO ändert ihre Corona-Empfehlung. Gesunde Menschen sollen sich in Zukunft erst ab 75 Jahren einmal im Jahr im Spätsommer oder auch im Frühherbst impfen lassen, nicht mehr schon ab 60. Hintergrund: schwere Verläufe und Todesfälle treffen inzwischen vor allem über 75-Jährige und Menschen mit Vorerkrankungen. Sie sind klein, summen und sind flauschig. In Deutschland leben offenbar 23 verschiedene Arten von Hummeln. Das ist jetzt das Ergebnis der sogenannten Hummel-Challenge. 6000 Menschen haben sich bundesweit an der Beobachtungsaktion von Naturschützern beteiligt. Sie haben die Insekten fotografiert und gemeldet. 32.000 Meldungen sind so alles in allem zusammengekommen. Unter ihnen waren auch seltene Hummeln, wie zum Beispiel die Garten- oder auch die Wiesenhummel. 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
0: Ach, das liest sich doch schön für Freitag. Nischt los, Sie kommen gut durch. Blitzer gibt's auf der B100 zwischen der Europachaussee und dem Ortseingang Halle. 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
0: Hallo und guten Morgen wünscht Ihnen Volker Wehr. Während der Kaffee langsam Wirkung zeigt und der erste LKW schon vor Ihnen auftaucht, machen wir diesen Freitag ein bisschen leichter. Machen wir mit Roxette und jetzt kommt eine richtig coole Nummer. Turn off the lights. Damit starten wir in den Tag.

0: Guten Morgen. Hier ist die Radio Brocken Morgenshow, 5.38 Uhr mit Roxette Fading Like a Flower. Wochenende. Freuen wir uns auf die frischen Süßkirschen aus dem Garten, vielleicht auf die Schwiegermutter zum Grillen und ja, den Rest lassen Sie uns machen.
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0: Ja, Sie wissen es ja, mit Radio Brocken ist immer das meiste los und ein Knaller gibt's heute Abend. Und zwar ab 20 Uhr, Freilichtbühne Peisnitzinsel in Halle. Der Pop-Titan kommt, Dieter Bohlen auf der Peisnitzinsel und wie würde der Pop-Titan sagen? Ich glaube, das wird mega. Was ist denn noch los? Die Elbland-Festspiele mit der großen Gala Wittenberge geht steil, auch heute Abend in Wittenberge. Dann haben wir die Prinzen an diesem Wochenende, morgen ebenfalls auf der Elblandbühne. Außerdem noch Tierheimfest in Stendal, ADAC Sachsen-Anhalt. Klassik in Dessau-Rosslau, in Weißenfels schwimmen sie im Mondenschein und noch eine ganze Menge mehr. Alle Top 10 Tipps für Ihr Wochenende haben wir Ihnen übersichtlich zusammengefasst auf radiobrocken.de zu finden. Ryan Paris, Dolce Vita sind die besten 80er für Ihren Start ins, na fast hätte ich gesagt, Wochenende. Erstmal kümmern wir uns um den Freitag.

5.46 Uhr, die Radio Brocken Morgenshow mit guten Nachrichten für den Hufeisensee in Halle. Das ist ja wirklich ein sehr beliebter Badesee und da sind jetzt ab diesem Wochenende immer am Wochenende dauerhaft Rettungsschwimmer vor Ort. Mehr dazu gleich in den Radio Brocken Nachrichten um 6. Die besten 80er haben wir vorher, Robin Gibb und Juliet.

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1: Es ist ein ungewöhnlicher Ort für fromme Bilder, eine Zahnarztpraxis in Magdeburg-Buckau. Gemalt hat sie Pfarrer Andreas Herbst. Verkündigung heißt eines davon, ein in den letzten Jahrhunderten sehr oft gemaltes frommes Motiv. Es zeigt den Engel, der der Jungfrau Maria 9 Monate vor Weihnachten mitteilt, dass sie ein Kind vom Heiligen Geist bekommen wird. Der Zahnarztpraxis wird aus dem Engel ein Postbote, statt der Flügel kommt er mit dem Fahrrad. Maria steht überrascht an der Treppe eines typischen Stadthauses, wie es Tausende gibt, und nimmt die Botschaft als Brief entgegen. Am oberen Bildrand flattert fröhlich eine Taube. Verkündigung im Hier und Jetzt. Für den Maler ist die Bibel kein abgeschlossenes Geschehen. Jeder Mensch kann sich von Gott ansprechen lassen,

0: zu jeder Zeit. So eine Botschaft des Bildes. Das zweite Bild ist noch radikaler. Es heißt Emmaus und zeigt drei Männer, die durch eine Straße in Magdeburg-Buckau laufen. Hier weiß man noch nicht, wie die Geschichte ausgehen wird. In der Bibel erzählt die Geschichte von zwei Jüngern, die traurig nach der Kreuzigung Jesu Jerusalem verlassen. Als sich ein dritter Mann zu ihnen gesellt, erzählen sie betroffen vom Tod Jesu. Erst als er das Brot mit ihnen am Abend teilt, merken sie, Jesus lebt und ist mitten unter ihnen. Andreas Herbst malt Gott inmitten unserer Zeit und direkt hinein nach Magdeburg und man spürt, das ist genau der Ort, wo er hingehört. Gott ist immer dort, wo ich gerade bin, ob ich ihn erkenne oder nicht.
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3: In Radmannsdorf bei Stassfurt haben wir 14 Grad, in Blankenburg sind es frische 13. Das wird heute ein freundlicher Tag, auch wenn es im Moment nicht so aussieht. Wir haben einiges an Wolken auf dem Radio Brocken Wetterradar. Wie gesagt, heute viel Sonne, zwischen Börde und Altmark können mal ein paar Wolken stehen bleiben, dabei bis 28 Grad. Und der Trend fürs Land zeigt, es bleibt so schön. Morgen 30 Grad, Sonntag 31.
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4: Es ist 6 Uhr. Ich bin Dorothee Oster. Guten Morgen. Der Bundestag stimmt heute über das umstrittene Sparpaket bei der Gesundheit ab. Gesundheitsministerin Wagen will die Krankenkassen nächstes Jahr entlasten, damit die Beiträge nicht wieder steigen. Sparen müssen dafür Praxen, Kliniken, Apotheken und die Pharmabranche. Aber auch Patienten sollen dann mehr für Medikamente zuzahlen und die kostenlose Mitversicherung von Ehepartnern wird eingeschränkt. Zwei Oppositionsabgeordnete wollten die Abstimmung noch vor dem Verfassungsgericht stoppen, allerdings ohne Erfolg. Sachsen-Anhalt denkt nach dem Tod eines vierjährigen Mädchens über ein schärferes Hundegesetz nach. Das Innenministerium in Magdeburg hat angekündigt, den Fall umfassend zu prüfen und schließt Änderungen nicht aus. Das Mädchen war vorgestern in der Gemeinde Osternienburger Land vom American Staffordshire Terrier der Familie angegriffen und tödlich verletzt worden. Polizei und Staatsanwaltschaft ermitteln gegen die Mutter und einen Bekannten wegen fahrlässiger Tötung. Einen allgemeinen Hundeführerschein gibt es in Sachsen-Anhalt bisher nicht. Sachkundeprüfungen sind nur im Einzelfall vorgeschrieben. Frankreich steht im Halbfinale der Fußball-Weltmeisterschaft. Die Franzosen haben sich mit 2:0 gegen Marokko durchgesetzt. Nach dem Spiel führen sowohl Mbappé als auch Messi aus Argentinien die Torschützenliste an. Beide haben bisher jeweils 8 Tore in dieser WM geschossen. Frankreich trifft jetzt im Halbfinale auf den Sieger des Duells zwischen Spanien und Belgien. Das entscheidet sich heute Abend. Und das ist die gute Nachricht aus Sachsen-Anhalt. Ab morgen sichern zum ersten Mal überhaupt Rettungsschwimmer der DRK Wasserwacht die Badestelle am Hufeisensee in Halle. Möglich gemacht hat das eine Spendenaktion. Die Rettungskräfte sind jetzt an den Wochenenden in den Sommerferien mit einem Rettungsboot am Naturbadesee der Stadt im Einsatz. Jetzt ist es 6:15 und Sie sind auf dem aktuellsten Stand.
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3: Auf der A2 Richtung Berlin zwischen Allerengersleben und Eilsleben haben wir aktuell 4 Kilometer Stau. Es dauert 20 Minuten länger für Sie. Und Blitzer B100 zwischen Europachaussee und Ortseingang Halle. Melden auch Sie Staus und Blitzer kostenlos unter 08000 52 58 52. Danke dafür und eine gute Fahrt.
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3: Auch heute mit Volker Bär. Moinsen am Freitag. Und das ist nicht irgendein Freitag. Es ist Finalfreitag. Sachsen-Anhalt fiebert mit. Die besten 11 Orte haben wir die letzten 3 Wochen besucht auf unserer Radio Brocken Sommertour. Und heute geht's, naja, nicht um die Wurst, aber um 5000 Euro für ein Herzensprojekt. Und wer die kriegt, das haben Sie in der Hand. Mitmachen auf radiobrocken.de. Ultravox machen uns den Freitag schön mit den besten 80ern. Vorher Nico Santos und Topic mit dem Besten von heute. Das ist Buddy bei Radio Brocken.

0: Schönen guten Morgen um 10 nach 6 mit der Radio Brocken Morgenshow. Sie sind schon eine ganze Zeit auf den Beinen, haben vielleicht sogar die ersten Brötchen geschmiert, die erste Schicht vielleicht schon fast im Sack. Wissen Sie was, dann machen wir aus Ihrem Freitag jetzt einen Freitag mit Vorfreude. Nicht nur aufs Wochenende, sondern auf mögliche 5.000 Euro. 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
0: 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So, Freitagsmucke, die uns gute Laune macht. Auf ins Jahr 2001, Mary J. Blige und Family Affair ist die beste Musik für Sachsen-Anhalt in der Radio Brocken Morgenshow.

Guten Morgen, es ist 6:45. Der Blick auf die Straßen in die Radio Brocken Verkehrszentrale. Im Moment alles frei. Und der aktuellste Blitzer steht am Ortsausgang Aschersleben Richtung Heum. 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Auch wenn es noch aussieht, als würde der Sommer mit angezogener Handbremse fahren. Die löst er in Kürze. Also, paar Wolken sehen wir schon noch. Die sind aber harmlos. Heute wird es ein toller Tag. Freundlich, mit viel Sonne. Zwischen Börde und Altmark sind ein paar Wolken da. Sind aber eher Deko-Wolken. Wir landen dann bei 28 Grad. Jetzt landen wir bei den besten 80ern. Im Freitagmorgen hier bei Radio Brocken. Nick Kershaw, I won't let the sun go down on me. Ist die beste Musik für Sachsen-Anhalt.

0: sind die besten 80er hier bei Radio Brocken. Guten Morgen um gleich 6.20 Uhr. Die Vorfreude nehmen wir mit auf alle Farben und Flowers. Sie suchen gerade einen Haustürschlüssel, Kaffeebecher oder den zweiten Socken? Keine Sorge, der Tag ist noch jung. Aber wetten, das was jetzt kommt, das wussten Sie garantiert noch nicht.
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3: Wissen Sie was? Ich habe ein neues Vorbild. Mein persönlicher Mentalcoach. Mein Dalai Lama, mein Meister Yoda, mein Objekt der Begierde, die Schnecke. Wenn das Wetter nicht passt, dann verkriecht sie sich manchmal für Tage in ihrem Haus und kommt einfach nicht mehr raus. Das reimt sich. Das ist so genial, ja? Das mache ich jetzt auch immer. Schlechtes Wetter? Tschüss Welt, ich bin da mal weg. Nicht eine herrliche Vorstellung. Ich frage mich nur, ob die Schnecken auch Netflix haben. Oder gucken die noch lineares Fernsehen in ihrem Haus? Ich weiß es nicht.
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0: mit den 90ern rein in den Freitag. Vorfreude aufs Wochenende inklusive. 6:54 haben wir es. Hier ist die Radio Brocken Morgenshow. Mit Mr. Mister und Curia. Die besten 80er spielen wir Ihnen gleich. Elton John dazu und Umarmung von Kamrat. Hug Yourself. Das ist das Beste von heute. Gleich hier bei uns.
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5: Ihr 60 Sekunden Tageshoroskop. Widder.
6: Lassen Sie sich nicht von Gerüchten aus der Bahn werfen.
5: Stier.
6: Halten Sie sich an Ihre eigenen Vorgaben, das bringt Ihnen mit Sicherheit Vorteile ein.
5: Zwillinge.
6: Die Sterne deuten bei Ihnen auf einen Neubeginn.
5: Krebs.
6: Sie sind auf künstlerischer Ebene sehr kreativ.
5: Löwe.
6: Es ist an der Zeit, dringend eine Pause einzulegen und etwas zurückzuschalten.
5: Jungfrau.
6: Sie sind sehr streitsüchtig und müssen heute aufpassen, was Sie sagen.
5: Waage.
6: Gehen Sie an Projekte sorgsam und nicht zu ungeduldig, sondern wohlüberlegt heran.
5: Skorpion.
6: Sie sind leicht zu beeindrucken und lassen sich leider schnell hinters Licht führen.
5: Schütze.
6: Die kleinen Gefallen sollten im familiären Bereich nicht ausufern.
5: Steinbock.
6: Zurückhaltung führt heute nicht zum Ziel. Sie müssen eindeutig Initiative ergreifen.
5: Wassermann.
6: Sie sollten Ihren Partner mal wieder überraschen.
5: Fische.
6: Sie sind unser Glückssternchen des Tages. Ihre Mitmenschen reagieren sehr positiv auf Sie. Mit Ihrem Charme, Ihrer Attraktivität und witzigen Art können Sie bei Ihrem Gegenüber punkten.
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0: So, aktuelle Sachsen-Anhalt-Temperaturen. Oster-Nienburg bei Köthen 15 Grad. Freiburg 15 Grad. Das ist heute schön, auch wenn das im Moment nicht so aussieht. Die Handbremse ist noch ein bisschen dran, aber die lösen wir. Zwischen Börde und Altmark sind heute höchstens ein paar Dekowolken dabei. Ansonsten viel Sonne bei 28 Grad.
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8: Es ist 6.30 Uhr. Ich bin Dorothee Oster. Guten Morgen. Der Bundestag entscheidet heute über das umstrittene Sparpaket für die Krankenkassen. Damit sollen im nächsten Jahr neue Beitragserhöhungen verhindert werden. Geplant sind Ausgabenbremsen bei Praxen, Kliniken, Apotheken und der Pharmabranche, aber auch höhere Zuzahlungen für Medikamente und Einschränkungen bei der kostenlosen Mitversicherung von Ehepartnern. Zwei Oppositionsabgeordnete wollten die Abstimmung noch vor dem Bundesverfassungsgericht stoppen, allerdings ohne Erfolg. Vom Tisch ist dagegen die geplante Honorarkürzung für Psychotherapeuten. Das hat das Landessozialgericht Berlin-Brandenburg in einem Eilverfahren gestoppt. Die geplanten Kürzungen hatten bundesweit Proteste ausgelöst. Bei Unfällen mit E-Scootern gelten künftig strengere Regeln. Der Bundestag hat beschlossen, dass in Zukunft vor allem die Vermieter der Roller haften sollen. So sollen Geschädigte einfacher an Schadenersatz kommen. Bislang blieben sie nach der stark gestiegenen Zahl an E-Scooter-Unfällen häufig auf den Kosten sitzen. Bei Bitterfeld-Wolfen ist ein Autofahrer tödlich verunglückt. Der 57-Jährige ist gestern Nachmittag auf der Bundesstraße 100 aus bisher ungeklärter Ursache von der Fahrbahn abgekommen und gegen einen Baum geprallt. Die Feuerwehr hat den Mann aus dem Wrack befreit. Im Krankenhaus ist er dann gestorben. Der Topfavorit hat es gepackt. Frankreich steht im Halbfinale der Fußball-Weltmeisterschaft. Die Franzosen haben sich im Viertelfinale mit 2:0 gegen Marokko durchgesetzt. Im Halbfinale geht es nun gegen Spanien oder Belgien. Wer von den beiden weiterkommt, entscheidet sich ab 21 Uhr heute Abend. Und das ist die gute Nachricht aus Sachsen-Anhalt. Das Berend-Lehmann-Museum für jüdische Geschichte in Halberstadt bleibt langfristig gesichert. Land, Stadt und die Stiftung Moses-Mendelssohn-Akademie haben eine neue Finanzierungsvereinbarung unterzeichnet. Jetzt ist es kurz nach 6:30 und Sie sind auf dem aktuellsten Stand.
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0: Im Moment ist alles frei, ungewöhnlich für einen Freitag, aber das ist wahrscheinlich den Sommerferien geschuldet. Blitzer gibt's aber. B100 zwischen der Europachaussee und dem Ortseingang Halle. Ortsausgang Aschersleben Richtung Heum und noch zwischen Heimburg und Pfeifenkrug an der A36. Melden Sie uns gerne Staus und Blitzer kostenlos unter 08000 52 58 52.
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0: Hallo, auch heute mit Volker Wehr. Die Tasche ist gepackt, Sie wollen gleich los. Der Hund muss kurz noch mal raus. Ich wette, der kennt seine Runde längst auswendig, dass er nicht bis heute Nachmittag vollgelaufen ist. Und Sie wissen, danach läuft der Freitag gleich viel entspannter mit der besten Musik für Sachsen-Anhalt. Sowieso Katy Perry gleich mit Roar. Davor die besten 80er. Elton John am Start mit I'm Still Standing in der Radio Brocken Morgen.

Guten Morgen um 6.38 Uhr mit der Radio Brocken Morgenshow. 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Und jetzt sitzen alle entspannt. Nee, nicht entspannt, sondern gespannt. 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Weiter mit den Happy Hits, die Songs, die Ihnen besonders gute Laune machen.

0: 6.42 Uhr. Guten Morgen. Wir gucken fix mal in die Radio-Brocken-Verkehrszentrale. Ein Wagenheber liegt auf der A2 Richtung Hannover zwischen Thesen und dem Rastplatz Ihlegrund auf der rechten Spur. Und der aktuellste Blitzer steht zwischen Heimburg und Pfeifenkrug an der A36. 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Und unser Wetter? Tja, ist im Moment noch ein bisschen grau. Ein paar mehr Wolken gibt's noch, aber die verkrümeln sich im Lauf des Tages. Nachmittags sehr schön, viel Sonne zwischen Börd und Altmark. Paar Deko-Wolken dabei. Bei 28 Grad landen wir heute.
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0: Sommermusik aus den 90ern. London Beat, You Bring on the Sun in der Radio Brocken Morgenshow. Sie sitzen wahrscheinlich im Transporter, im LKW oder im Auto auf dem Weg zum ersten Termin, haben den Kaffee sicherheitshalber gleich mitgenommen. Gute Entscheidung. Und wenn dann heute draußen Sommer wird, darf die Stimmung im Auto erst recht mithalten. 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Das war die Radio Brocken Sommertour. 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
0: 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Und nachher um 8.10 Uhr geht die Kohle raus. Wir sind gespannt, wer wird der schönste Ort Sachsen-Anhalt. 2026, Kamrad jetzt bei Radio Brocken.

0: Guten Morgen, die Radio Brocken Morgenshow um 7:04. Ah, die besten 80er, auch in der nächsten halben Stunde. Joe Cocker, Unchain My Heart. Dazu spiele ich uns die Pet Shop Boys und wir singen schon vom Wochenende, ne? Schön, am Freitag. Leonie und Imran, The Weeknd, die beste Musik für Sachsen-Anhalt, gleich hier.
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4: In Klein-Osida bei Zeitz haben wir 15 Grad, in Dessau-Roßlau 16. Im Moment noch einiges an Wolken, die verziehen sich aber im Lauf des Tages. Dann wird es richtig freundlich, viel Sonne. Ja, ein paar Wolken bleiben zwischen Börde und Altmark. 28 Grad kriegen wir. Der Trend fürs Land morgen genauso schön bei 30, Sonntag 31 Grad.
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7: Es ist 7 Uhr. Ich bin Dorothee Oster. Guten Morgen. Der Bundestag entscheidet heute über das umstrittene Sparpaket für die Krankenkassen. Damit sollen im nächsten Jahr neue Beitragserhöhungen verhindert werden. Geplant sind allerdings Ausgabenbremsen bei Praxen, Kliniken, Apotheken und der Pharmabranche, aber auch höhere Zuzahlungen für Medikamente und Einschränkungen bei der kostenlosen Mitversicherung von Ehepartnern. Zwei Oppositionsabgeordnete wollten die Abstimmung noch vor dem Bundesverfassungsgericht stoppen, allerdings ohne Erfolg. Vom Tisch dagegen ist die geplante Honorarkürzung für Psychotherapeuten. Das hat das Landessozialgericht Berlin-Brandenburg in einem Eilverfahren gestoppt. Die geplanten Kürzungen hatten bundesweit Proteste ausgelöst. Sachsen-Anhalt denkt nach dem Tod eines 4-jährigen Mädchens über ein schärferes Hundegesetz nach. Das Innenministerium hat angekündigt, den Fall umfassend zu prüfen und schließt Änderungen nicht aus. Das Mädchen war vorgestern in der Gemeinde Osternienburger Land von einem American Staffordshire Terrier in der Familie angegriffen und tödlich verletzt worden. Polizei und Staatsanwaltschaft ermitteln gegen die Mutter und einen Bekannten wegen fahrlässiger Tötung. Einen allgemeinen Hundeführerschein gibt es in Sachsen-Anhalt bisher nicht. Sachkundeprüfungen sind nur im Einzelfall vorgeschrieben. Bei einem Waldbrand in Südspanien sind mindestens 12 Menschen ums Leben gekommen. Das Feuer war gestern Nachmittag in der Provinz Almería in Andalusien ausgebrochen. Mehrere Ortschaften wurden evakuiert. Frankreich steht im Halbfinale der Fußball-Weltmeisterschaft. Die Franzosen haben 2:0 gegen Marokko gewonnen. Frankreich trifft im Halbfinale auf den Sieger des Duells zwischen Spanien und Belgien. Das läuft heute Abend. Und das ist die gute Nachricht aus Sachsen-Anhalt. In der Halberstädter Buchardikirche wird am 5. August eine echte Orgelpfeife eingesetzt. Der nächste Klangwechsel beim langsamsten Musikstück der Welt steht nämlich an. Das Stück von John Cage wird dort seit einem Vierteljahrhundert aufgeführt und dauert insgesamt 639 Jahre. Jetzt ist es 7:15 und Sie sind auf dem aktuellsten Stand.
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4: Ein Wagenheber liegt auf der A2 in Richtung Hannover zwischen Thesen und dem Rastplatz Ihlegrund. Rechte Spur, nochmal die A2 Richtung Hannover zwischen Helmstedt Zentrum und Rennau. Haben wir ein Problem auf der rechten Spur. Kaputtes Auto steht hier. Blitzer. B100 zwischen Europachaussee und Ortseingang Halle. Ortsausgang Aschersleben Richtung Heum zwischen Heimburg und Pfeifenkrug. Einer an der A36 und melden auf Sie und Staus und Blitzer kostenlos unter 08000 52 58 52.
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4: Hallo und guten Morgen wünscht Ihnen Volker Wehr. Sie wecken gerade Ihre Ferienkinder. Ah, das sage ich mal, perfekt geweckt. Denn in 8 Minuten verraten wir Ihnen, wohin wir Sie heute kostenlos einladen. Bei Ferien for Free, Sie wissen ja, jeden Tag ein neues, ein kostenloses Ferienerlebnis. Sie erfahren es gleich hier nach Leonie, The Weeknd und nach Falco mit Rock Me Amadeus. Das ist die beste Musik für Sachsen-Anhalt am Freitagmorgen bei Radio Brocken.

0: Leonie singt vom Wochenende The Weeknd hier in der Radio Brocken Morgenshow um 7.10 Uhr. In den Sommerferien ist 7.10 Uhr ja die magische Zeit, zu der Sie nicht jeden Tag das Rad neu erfinden müssen. Ein freundliches Hallo Radio Brocken reicht völlig aus.
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0: Logo, wir übernehmen Ihre Ferienplanung jeden Tag mit einem neuen kostenlosen Ferienerlebnis für alle in Sachsen-Anhalt. Und heute laden wir Sie ein zum Minigolf im Märchengartenparadies in Bernburg. Ab um 10 ist offen, bis heute spät Nachmittag. Mit einem Hallo Radio Brocken an der Kasse schnappen Sie sich Minigolfschläger und Bälle. Ist alles im Preis mit drin und dann ran an die verrücktesten, ausgefallensten Bahnen. Ich wette, da macht so mancher Filius uns Erwachsenen was vor. Knifflig ist es oft, aber nicht unlösbar. Aber auf alle Fälle haben alle ganz viel Spaß. Und zwischendurch, da starten Sie noch Rotkäppchen oder Hänsel und Gretel im Besuch ab. Dann zeigen Sie der Hexe auch mal, wie Minigolf geht. Denn die wohnen ja quasi auch dort. So gehen Sommerferien jeden Tag neu und Langeweile hat da sowieso Sendepause.
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Guten Morgen, 7.14 Uhr. Wir gucken in die Radio Brocken Verkehrszentrale. Da liegt ein Wagenheber auf der A2 Richtung Hannover zwischen Thesen und dem Rastplatz Ihlegrund auf der rechten Spur. Und der aktuellste Blitzer steht auf der B1 in Woltersdorf aus Richtung Gentin. 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Im Moment ist noch ein bisschen grau, aber die Morgensonne drückt hier und da schon durch. Die macht sich auch nicht rar. Heute Nachmittag volle Pulle Sonne, einzig ein paar Dekowolken zwischen Börde und Altmark. Das Ganze bei 28 Grad. Kommen Sie gut rein in den Freitag und genießen Sie die besten 80er. Jetzt mit Joe Cocker bei Radio Brocken.

0: Guten Morgen mit der Radio Morgen. Morgen schon um 7.17 Uhr. Sie merken gerade, die Woche ging doch schneller vorbei als gedacht. Ach, umso besser, dann genießen wir jetzt gemeinsam noch den sommerlichen Freitag und zählen nicht die Stunden bis zum Wochenende, sondern die Lieblingssongs. Wir spielen die Songs, die Ihnen ganz besonders gute Laune machen. Die Radio Brocken Happy Hits und für alle früher ins Wochenende geht's ab 16 Uhr mit 2 Stunden Happy Hits. Die Radio Brocken Happy Hits Hour. Freut sich auch Marcel aus Magdeburg drauf.
1: Ich find's wieder mal genial. Ich höre alles mit und bin ganz begeistert und das weckt Kindheitserinnerungen und einfach schöne Musik. Ja, das könnt ihr öfter machen. Das ist einfach herrlich.
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0: räumen gerade noch schnell den Frühstückstisch ab, bevor es losgeht. Hier ist die Radio Brocken Morgenshow. Plötzlich ist bei Ihnen die ganze Bude in Bewegung. So schnell geht das. Die besten 80er spielen wir Ihnen für den Freitag. Mit Lionel Richie, Dancing on the Ceiling, Eagle Eye Cherry dazu und Glockenbach. Macht aus dem Freitagmorgen einen Magic Moment. Beste von heute. Ordentliche Abwechslung für den Freitagmorgen.
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0: Ist noch schön frisch heute Morgen. In Zörblitz bei Weißenfels haben wir 16, in Tangerhütte haben wir 17 Grad, bis 28 kriegen wir heute. Später freundlich mit viel Sonne, paar Wolken zwischen Börde und Altmark, der Wettertrend für Sachsen-Anhalt. Morgen ist es den ganzen Tag sonnig und trocken, 30 Grad, auch am Sonntag schön bei 31.
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20: Es ist 7.30 Uhr. Ich bin Dorothee Oster. Guten Morgen. Der Bundestag stimmt heute über das umstrittene Sparpaket bei der Gesundheit ab. Gesundheitsministerin Warken will die Krankenkassen nächstes Jahr entlasten, damit die Beiträge nicht wieder steigen. Sparen sollen Praxen, Kliniken, Apotheken und die Pharmabranche. Patienten müssen dann aber auch mehr für Medikamente zuzahlen und die kostenlose Mitversicherung von Ehepartnern wird eingeschränkt. Kritik an dem Gesetz kommt unter anderem vom Hausärzteverband. Der sagt, das Gesetz würde die Versorgung von Patienten deutlich verschlechtern. Menschen müssen mussten dann immer länger auf Termine warten und es bleibt weniger Zeit für die Behandlung. Bei Volkswagen ist weiter unklar, wie es mit dem Sparkurs weitergeht. Der Vorstand hat im Aufsichtsrat gestern zwar ein Paket mit 12 Maßnahmen vorgelegt, aber Klarheit gibt es nicht. Man weiß nur, in Zukunft sollen nur noch 9 statt 12 Milliarden Autos pro Jahr gebaut werden und die Modellpalette werde schrittweise um die Hälfte reduziert. Zu möglichen Werksschließungen und einem Stellenabbau hat sich der Vorstand nicht geäußert. Medienberichten zufolge könnten weltweit aber bis zu 100.000 Stellen wegfallen. In Deutschland sind 4 Werke von einer Schließung bedroht. Sachsen-Anhalts Landwirtschaft ist immer stärker auf Erntehelfer aus dem Ausland angewiesen. Die Zahl der ausländischen Beschäftigten hat sich seit 2015 mehr als verdoppelt auf rund 1.900. Die meisten kommen aus Polen und Rumänien. Das zeigen Zahlen der Bundesagentur für Arbeit. Der Top-Favorit hat es gepackt. Frankreich steht im Halbfinale der Fußball-Weltmeisterschaft. Die Franzosen haben sich im Viertelfinale mit 2:0 gegen Marokko durchgesetzt. Und das ist die gute Nachricht aus Sachsen-Anhalt. Ab morgen sichern zum ersten Mal Rettungsschwimmer der DRK-Wasserwacht die Badestelle am Hufeisensee in Halle. Möglich gemacht hat das eine Spendenaktion. Die Rettungskräfte sind jetzt an jedem Wochenende in den Sommerferien vor Ort. Jetzt ist es 7:45 und Sie sind auf dem aktuellsten Stand.
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0: Da liegt eine Plane auf der A9 Richtung Berlin zwischen Weißenfels und dem Rastplatz Pörstental. Linke Spur ist betroffen. Und dann haben wir die A38 Richtung Göttingen zwischen Eisleben und der Raststätte Rhonetal. Hier liegt eine Leiter auf der linken Spur. Bitte vorsichtig fahren, die Polizei ist unterwegs. Blitzer B1 in Woltersdorf aus Richtung Gentin. B100 zwischen Europachaussee und dem Ortseingang Halle. Ortsausgang Aschersleben Richtung Heum in Halberstadt. Magdeburger Straße stadtauswärts zwischen Heimburg und Pfeifenkrug an der A36 und alle Staus und Blitzer gibt's jederzeit in der kostenlosen Radio Brocken App.
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0: Hallo, auch heute mit Volker Bär. Der Stau hält sich heute erstmal zurück. Auch die Straßenbahnen sind leerer. Selbst bei uns unten vom Funkhaus die ganzen Fahrradständer. Kein einziges Fahrrad. Nehmen wir doch mal als gutes Zeichen für diesen Freitag. Noch besser wird er mit der besten Musik für Sachsen-Anhalt. Gleich Eagle Eye Cherry mit Safe Tonight. Vorher die wunderbare, frisch verheiratete Taylor Swift. The Fate of Ophelia bei Radio Brocken.

Guten Morgen mit Radio Brocken. 7.40 Uhr, guten Morgen am Freitag. Und es ist nicht irgendein Freitag, es ist Finalfreitag. Sachsen-Anhalt fiebert mit. Die besten 11 Orte Sachsen-Anhalts haben wir die letzten 3 Wochen besucht auf der Radio Brocken Sommertour. Und heute geht's um 5.000 Euro für ein Herzensprojekt. 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Und um 8.10 Uhr, also in 20 Minuten, hauen wir die Kohle raus. Die besten 80er mit Lionel Richie und Dancing on the Ceiling. Da wird der Freitag gleich ein bisschen leichter mit Radio Brocken. What?

Guten Morgen, 7:45 ist es. Wir gucken in die Radio-Brocken-Verkehrszentrale. Da liegt ein Gegenstand auf der A38 Richtung Göttingen zwischen Eisleben und der Raststätte Rhonetal auf der linken Spur. Und dann haben wir noch einen Blitzer in Halberstadt, Magdeburger Straße stadtauswärts. 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Und so langsam wird das Grau am Himmel tauscht sich gegen ein Blau. Das wird ein richtig schöner, sonniger Sommertag. Am Nachmittag ist sie überall bei 28 Grad.

0: Guten Morgen, 7.48 Uhr, hier ist die Radio Brocken Morgenshow. Ach, freuen Sie sich nicht auch aufs Wochenende, aufs Grillen mit den Freunden, auf die Süßkirschen und. Und für noch mehr gibt's uns.
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0: Ah, das kennen Sie garantiert auch. Kaum fährt irgendwo eine Feuerwehr mit Signal vorbei, drehen sich automatisch alle Köpfe rum. Und ganz ehrlich, war bei mir als Kind schon so und hat sich bis heute auch nicht geändert. Ne? Heute Nachmittag können Sie dieses Gefühl in Bornum bei Zerbst ganz offiziell ausleben. Auf dem Sportplatz steigt nämlich der Feuerwehrerlebnistag mit allem Pipapo, Laura Schüler.
2: Wir laden die herzlich ein zum Feuerwehrerlebnistag. Dort erwarten euch spannende kleine Feuerwehrwettkämpfe, Stationen, die ihr ausprobieren könnt, Feuerwehrautos, Hüpfburg, Kaffee und Kuchen und ganz viel Spaß, Spannung und Action. Ach, wir freuen uns auf euch.
0: Wunderbar. Und falls Sie schon immer mal wissen wollten, wie fit die Feuerwehr wirklich sein muss, heute können Sie das nicht nur sehen, sondern teilweise sogar selber ausprobieren. Und Sie haben es gerade gehört, Kaffee und Kuchen gegen knurrende Mägen. Was wollen wir mehr? Ach ja, noch mehr Tipps fürs Wochenende finden Sie auf radiobrocken.de.
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0: Wunderbare Gareth Gates in der Radio Rock Morgenshow. Der Mann hat eine Sprachflussstörung. Die Experten sagen das so. Im Grunde, er stottert, aber beim Singen wunderbar. Hier ist Radio Rock. Gleich mit Queen und Under Pressure. 4 vor 8 haben wir es. Außerdem spielen wir in Wang Chang dazu und David Guetta und Alphaville. Die besten 80er und das Beste von heute gleich hier bei uns.
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1: Also langsam kommen wir in Schwung, auch temperaturmäßig 17 Grad in Querfurt. In Mückenbusch bei Havelberg haben wir 16 Grad. Das wird bis auf 28 Grad geht's heute hoch mit viel Sonne. Ein paar Dekowolken sind auch dabei.
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3: Es ist 8 Uhr. Ich bin Dorothee Oster. Guten Morgen. Der Bundestag entscheidet heute über das umstrittene Sparpaket für die Krankenkassen. Damit sollen im nächsten Jahr neue Beitragserhöhungen verhindert werden. Geplant sind dafür aber Ausgabenbremsen bei Praxen, Kliniken, Apotheken und der Pharmabranche. Und auch höhere Zuzahlungen für Medikamente und Einschränkungen bei der kostenlosen Mitversicherung von Ehepartnern. Vom Tisch ist jetzt dagegen erstmal die geplante Honorarkürzung für Psychotherapeuten. Das hat das Landessozialgericht Berlin-Brandenburg in einem Eilverfahren entschieden. Die geplanten Kürzungen hatten bundesweit Proteste ausgelöst. Sachsen-Anhalt denkt nach dem Tod eines 4-jährigen Mädchens über ein schärferes Hundegesetz nach. Das Innenministerium in Magdeburg hat angekündigt, den Fall umfassend zu prüfen und schließt Änderungen nicht aus. Das Mädchen war vorgestern in der Gemeinde Osternienburger Land vom American Staffordshire Terrier der Familie angegriffen und tödlich verletzt worden. Polizei und Staatsanwaltschaft ermitteln gegen die Mutter und einen Bekannten wegen fahrlässiger Tötung. Einen allgemeinen Hundeführerschein gibt es in Sachsen-Anhalt bisher nicht. Sachkundeprüfungen sind nur im Einzelfall vorgeschrieben. Bei einem Waldbrand in Südspanien sind mindestens 12 Menschen ums Leben gekommen. Einige der Opfer sind in Fahrzeugen gefunden worden. Das Feuer war gestern Nachmittag in der Provinz Almería in Andalusien ausgebrochen. Rund 150 Feuerwehrleute sind im Einsatz. Mehrere Ortschaften wurden evakuiert. Der Top-Favorit hat es gepackt. Frankreich steht im Halbfinale der Fußball-Weltmeisterschaft. Die Franzosen haben sich im Viertelfinale mit 2:0 gegen Marokko durchgesetzt. Im Halbfinale geht es nun gegen Spanien oder Belgien. Wer von den beiden weiterkommt, entscheidet sich heute Abend um 21 Uhr. Und das ist die gute Nachricht aus Sachsen-Anhalt. Das Berend-Lehmann-Museum für jüdische Geschichte in Halberstadt bleibt langfristig gesichert. Land, Stadt und die Stiftung Moses Mendelssohn Akademie haben eine neue Finanzierungsvereinbarung unterschrieben. Jetzt ist es kurz nach 8 und Sie sind auf dem aktuellsten Stand.
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1: Im Moment ist alles frei. Sie kommen gut durch. Blitzer in Bernburg-Dröbel aus Richtung Friedenshall. Auf der B1 in Woltersdorf aus Richtung Gentin. B100 zwischen... Da ist sie weg, die B100. Wie von Geisterhand, wie das manchmal so ist. Ortsausgang Aschersleben Richtung Heum. In Bernburg-Dröbel aus Richtung Friedenshall hatten wir schon. Halberstadt, Magdeburger Straße, Stadt auswärts. Halle, Magdeburger Chaussee, beide Richtungen. Steht der Blitzeranhänger und noch ein Blitzer zwischen Heimburg und Pfeifenkrug an der A36. Melden Sie uns gerne Staus und Blitzer kostenlos unter 08000 52 58 52.
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1: Hallo, auch heute mit Volker Bär. Und jetzt gilt's. Wer wird der schönste Ort in Sachsen-Anhalt 2026? Wer gewinnt 5000 Euro? Wer gewinnt die Radio Brocken Sommertour? Das alles hören wir gleich hier in 7 Minuten nach Wang Chang mit den besten 80ern. Und vorher Baby Rexha und Faceless. Das Beste von heute. New Religion bei Radio Brocken.

0: So macht der Laune der Freitag mit Wang Chang und Dancehall Days in der Radio Brocken Morgenshow. Das sind die besten 80er hier bei uns. Freuen wir uns gleich auf Polarkreis 18. Und allein waren sie diesen Sommer nicht. Jetzt gilt's. Es geht um 5000 Euro.
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0: 3 Wochen sind wir getourt durch unser wunderbares Land, abseits der großen Touristen-Hotspots. Und wir haben jede Menge tolle, schöne, zauberhafte, idyllische Orte entdeckt, die für Ihren Sommer in Sachsen-Anhalt so lohnenswert sind. Einen in jedem Landkreis. Und Sie haben für Ihren Ort abgestimmt auf radiobrocken.de, bis die Handys glühen. Und in einem unserer 11 Landkreise, da klingelt jetzt ein Telefon. Es ist ein ganz besonderer Anruf für einen ganz besonderen Ort, in dem ganz viele Menschen gehofft, mitgefiebert und bis zuletzt alles gegeben haben.
2: Du bist?
0: Hallo, nach Querfurt?
2: Ja.
0: Es ist offiziell, ihr habt gewonnen. Die 5000 Euro gehen an euch. Glückwunsch.
2: Oh, das ist eigentlich toll. Danke.
0: Moin, Olaf Tobisch, du bist der Chef vom Stadtbad.
2: Ja.
0: Und jetzt brauchst du erstmal Schnaps?
2: Oh nee, ein Kätzchen würde ich jetzt sagen, aber ich freue mich unheimlich.
0: Wie war das mit dem Voting? Hast du jeden Tag alle angerufen, dass die abstimmen sollen?
2: Nee, wir haben viele Vereine und diese Vereine haben sich untereinander angerufen oder geschrieben. Dann ging das los und jeder hat draufgeklickt und gesagt, Querfurt muss gewinnen. Und da kann man nur sagen, danke an alle, die uns unterstützt haben. Das war richtig, richtig toll.
0: Wofür nehmt ihr die 5000 Euro?
2: Unser Herzensprojekt ist einmal, Kinder sollen schwimmen lernen, das ist ganz, ganz wichtig. Und die sollen kostenfrei schwimmen lernen. Und unsere Temperaturanzeige, die über 30 Jahre alt ist, die wir ersetzen wollen im Stadtbad in Querfurt.
0: Nochmals herzlichen Glückwunsch zu 5000 Euro, Mensch.
2: Vielen, vielen Dank, Radio Brocken.
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Guten Morgen um 8:45 Uhr. Der Blick in die Radiobrocken-Verkehrszentrale. Im Moment ist alles frei und der aktuellste Blitzer steht auf der B1 in Woltersdorf aus Richtung Gentin kommend. 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Wetter spielt auch mit, nimmt so langsam Fahrt auf. Es war ja erst noch grau, heute Morgen immer mehr Morgensonne, kämpft sich durch. Der Tag endet mit viel Sonne zwischen Börde und Altmark, höchstens ein paar Dekowolken dabei. Wir schaffen bis 28 Grad. Queen und David Bowie sind hier bei Radio Brocken.

Guten Morgen mit der Radio Brocken Morgenshow um 8.19 Uhr. Da sitzen Sie auf der Arbeit, denken in der Frühstückspause schon mal an den Einkaufszettel und denken Richtung Wochenende. Und da stellen Sie sich jetzt mal Folgendes vor. Sie sitzen draußen, eine laue Sommernacht, Popcorn auf dem Schoß, über Ihnen die Sterne, statt Zimmerdecke gibt's einfach Himmel. Genauso fühlt sich Sommerkino Open Air an. Und das startet jetzt auch wieder bei uns in Sachsen-Anhalt. An diesem Wochenende geht's in Dessau los. Von heute bis Sonntag läuft dort die französische Komödie Oh la la, Teil 2 unter freiem Himmel. Mitte Juli gibt's ein Open-Air-Kino im Harz. Da läuft zum Beispiel der Minecraft-Film. Und da gibt's noch viel, viel, viel mehr. Die komplette Übersicht mit allen Sommerkinoterminen in Sachsen-Anhalt, die finden Sie jetzt ganz bequem auf radiobrocken.de. Also, auf unter die Sterne mit Popcorn und kühlen Getränk. Und jetzt auf in den Arbeitsfreitag mit Alpha Will und David Guetta.

0: macht gute Laune zum Freitag. 90er von den Erasure. Always hier in der Radio Brocken Morgenshow. 8:04 ist es. Die besten 80er warten schon. Mit Yes und Owner of a Lonely Heart. Billy Joel spiele ich uns dazu. Und das Beste von heute kommt von Miley Cyrus und heißt Midnight Sky. Gleich hier nach halb.
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16: Lübbejüner Rhyolith. So heißt ein Vulkangestein, welches erstmals in Lübbejün entdeckt wurde. Seit fast 500 Jahren wird das Gestein unter anderem zur Fassadengestaltung genutzt.
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0: In Ragun bei Bitterfeld-Wolfen haben wir 17 Grad, in Oschersleben sind es 16. Ihr Thermometer stoppt heute bei 28 Grad. Freundlich mit viel Sonne zwischen Börde und Altmark sind ein paar Dekowolken mit dabei.
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18: Es ist 8.30 Uhr. Ich bin Dorothee Oster. Guten Morgen. Der Bundestag stimmt heute über das umstrittene Sparpaket bei der Gesundheit ab. Gesundheitsministerin Wagen will die Krankenkassen nächstes Jahr entlasten, damit die Beiträge nicht wieder steigen. Sparen müssen dafür Praxen, Kliniken, Apotheken und die Pharmabranche. Und Patienten sollen mehr für Medikamente zuzahlen. Und die kostenlose Mitversicherung von Ehepartnern wird eingeschränkt. Kritik an dem Gesetz kommt unter anderem vom Hausärzteverband. Der sagt, das Gesetz würde die Versorgung von Patienten deutlich verschlechtern. Menschen müssten dann länger auf Termine warten und es bleibt weniger Zeit für die Behandlung. Bei Volkswagen ist weiter unklar, wie es jetzt mit dem Sparkurs weitergeht. Der Vorstand hat dem Aufsichtsrat gestern zwar ein Paket mit 12 Maßnahmen vorgelegt, aber nichts Konkretes gesagt. Klar ist nur, in Zukunft sollen nur noch 9 statt 12 Millionen Autos pro Jahr gebaut werden. Die Modellpalette werde außerdem schrittweise um die Hälfte reduziert. Zu möglichen Werksschließungen und einem Stellenabbau hat sich der Vorstand nicht geäußert. Medienberichten zufolge könnten weltweit bis zu 100.000 Stellen wegfallen. In Deutschland sind wohl 4 Werke von einer Schließung bedroht. Sachsen-Anhalts Landwirtschaft ist immer stärker auf Erntehelfer aus dem Ausland angewiesen. Die Zahl der ausländischen Beschäftigten hat sich seit 2015 mehr als verdoppelt auf rund 1.900. Die meisten kommen aus Polen und Rumänien. Das zeigen Zahlen der Bundesagentur für Arbeit. Frankreich steht im Halbfinale der Fußball-Weltmeisterschaft. Die Franzosen haben sich mit 2:0 gegen Marokko durchgesetzt. Frankreich trifft dann im Halbfinale auf den Sieger des Duells zwischen Spanien und Belgien. Das läuft heute Abend. Und das ist die gute Nachricht aus Sachsen-Anhalt. In der Halberstädter Burchardi-Kirche wird am 5. August eine 8. Orgelpfeife eingesetzt. Der nächste Klangwechsel beim langsamsten Musikstück der Welt. Das Stück von John Cage wird dort seit einem Vierteljahrhundert aufgeführt und soll insgesamt 639 Jahre dauern. Jetzt ist es kurz nach 8:30 und Sie sind auf dem aktuellsten Stand.
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0: So, gucken wir auf die Straßen. Da ist alles frei. Sie kommen gut durch. Blitzer stehen in Woltersdorf auf der B1 Richtung Gentin. Ortsausgang Aschersleben Richtung Heum. In Bernburg-Dröbel aus Richtung Friedenshall. In Halberstadt Magdeburger Straße stadtauswärts. Außerdem Blitzer in Halle, Karlsruher Allee, beide Richtungen. Und zwischen Heimburg und Pfeifenkrug an der A36. 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
0: Hallo und moin moin wünscht Volker Wehr. Sie stehen beim Bäcker und überlegen, ob fürs Büro und die Kollegen noch ein paar Brötchen oder eine Runde Kuchen mitkommen. Sehr gute Idee. Wir sorgen dafür, dass der Freitag leicht wird. Mit dem Besten von heute, Miley Cyrus, gleich nach den besten 80ern. Billy Joel ist am Start mit Uptown Girl. Einen schönen Freitag mit der

0: 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Guten Morgen, 8.39 Uhr. Kurzer Moment Luft auf Arbeit und da überlegen Sie, ob Sie heute Nachmittag noch einkaufen oder einfach schon mal direkt ans Wochenende ranschnuppern und Pläne machen. Bei Paul aus Salzwedel steht der Plan schon.
1: Wir wollen morgen eigentlich zum Hallensee mit einem Kumpel und seinem Sohn uns einen schönen Tag machen am Wasser. Wo wir genau hinfahren, wissen wir eigentlich noch nicht. Also entweder vorne ins Strandbad oder an der Schrampe direkt dran hinten. Werden wir dann morgen spontan entscheiden. Und ansonsten, Sonntag soll auch schön werden.
0: Ja, Wochenende ist gediegen. Zu wie viel wollt ihr baden fahren?
1: Wir fahren mit Mario, einem Kumpel von uns, und mit seinem Sohn und meiner Freundin. Also wir fahren zu viert. Dann machen wir uns einen schönen Tag.
0: Schnürt euch ein lecker Fresspaket?
1: Genau, sowieso. Aber es gibt natürlich immer so einen kleinen Geheimtipp, der Fischer am Arendsee. Da gehen wir immer gerne was essen. Da holen wir uns eine Marine schön frisch aus dem Arendsee auf der Hand und das ist auch immer sehr lecker.
0: Das klingt doch nach einem richtig guten Plan. Bei den Temperaturen, ja, besorgt euch was Kühles zu trinken und vergesst die Sonnencreme nicht.
1: Ist immer
0: nicht,
1: dabei.
0: Ne?
1: Genau. Schönes Wochenende wünsche ich auch.
0: Ja, wünschen wir Ihnen auch. Alles hat Charme, was Sie erleben am Wochenende. Die Top 10 Tipps für Ihr Wochenende. Gleich hier in 10 Minuten.

8.44 Uhr, gleich 8:45 haben wir es. Wir gucken zusammen in die Radio-Brocken-Verkehrszentrale, da ist alles frei. Und der aktuellste Blitzer steht in Bernburg-Drübel aus Richtung Roschwitz. 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Ah, gestern hatten wir es erhofft, heute ist es dann soweit. Es ist ein tolles Sommerwetter. Bis 28 Grad schaffen wir, dazu viel Sonne im Norden, ein paar Wolken.

0: Guten Morgen um 8.48 Uhr mit der Radio Brocken Morgenshow und Right Said Fred, Don't Talk, Just Kiss. Sie freuen sich über einen sonnigen Freitag und auf ein sonniges Wochenende. Badesee, Kirschen aus dem Garten, was wollen Sie mehr? Das sage ich Ihnen jetzt.
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0: So, wer bei einem Tierheimfest nur an Hunde und Katzen denkt, der kennt Stendal noch nicht. Da wird nämlich morgen richtig Geburtstag gefeiert. 35 Jahre Tierheim Stendal-Borstel mit allem drum und dran und jeder Menge tierisch guter Laune. Sophie Krüger ist da die Chefin.
2: Ja, wir freuen uns sehr über ganz viele zahlreiche Besucher zu unserem Tierheimfest in Stendal. Wer sich auf die Durchfahrt von und zur Ostsee zurück auf dem Heimweg befindet, kann gerne von der B189 abfahren und uns besuchen kommen.
0: Und was geht bei euch?
2: Wir haben tagsüber zum Beispiel Live-Musik und abends gibt es eine Silent-Party. Wir haben für die Kinder Schminken, ganz viele tolle Vorträge, Tierheimführungen und einen Tanzauftritt und ganz viele tolle externe Aussteller, die uns unterstützen an dem Tag.
0: Ja, also mein persönliches Highlight ist die Silent-Party am Abend. Da kriegen alle Besucher Kopfhörer auf, sodass die Tiere ganz entspannt bleiben können und die Musik nicht hören. Also quasi Rücksicht mit Rhythmus. Noch mehr Ideen haben wir Ihnen zusammengestellt fürs Wochenende auf radiobrocken.de.
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0: klingt nach Sommer, der klingt nach guter Laune. Maroon 5 bei Radio Brocken mit This Love. 8.56 Uhr, guten Morgen im Freitag. Die besten 80er gleich mit Barclay James Harvest, außerdem Corey Hart und Clock Clock und Fastboy. Born Again, das ist die beste Musik für Sachsen-Anhalt. Gleich hier in voller Länge.
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6: 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Beim Baden in der Sohle kann man sich wunderbar erholen und man fühlt sich völlig schwerelos.
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0: In Holzdorf, da wo die Flieger stehen, auf dem Fliegerhorst bei Jessen, haben wir 18 Grad. In Merseburg ebenfalls 18 Grad. Da packen wir noch 10 dazu. Wir schaffen es heute bis auf 28 Grad. Viel Sonne gibt's zwischen Börde und Altmark, ein paar Dekowolken und der Trend fürs Land. Morgen 30, Sonntag 31 Grad.
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2: Es ist 9 Uhr. Ich bin Dorothee Oster. Guten Morgen. Der Bundestag entscheidet heute über das umstrittene Sparpaket für die Krankenkassen. Damit sollen im nächsten Jahr neue Beitragserhöhungen verhindert werden. Geplant sind Ausgabenbremsen bei Praxen, Kliniken, Apotheken und der Pharmabranche, aber auch höhere Zuzahlungen für Medikamente und Einschränkungen bei der kostenlosen Mitversicherung von Ehepartnern. Sachsen-Anhalt denkt nach dem Tod eines 4-jährigen Mädchens über ein schärferes Hundegesetz nach. Das Innenministerium in Magdeburg hat angekündigt, den Fall umfassend zu prüfen und schließt Änderungen nicht aus. Das Mädchen war vorgestern in der Gemeinde Osternienburger Land vom American Staffordshire Terrier der Familie angegriffen und tödlich verletzt worden. Polizei und Staatsanwaltschaft ermitteln gegen die Mutter und einen Bekannten wegen fahrlässiger Tötung. Einen allgemeinen Hundeführerschein gibt es in Sachsen-Anhalt bisher nicht. Sachkundeprüfungen sind nur im Einzelfall vorgeschrieben. Bei einem Waldbrand in Südspanien sind mindestens 12 Menschen ums Leben gekommen. Einige der Opfer sind in Fahrzeugen gefunden worden. Das Feuer war gestern Nachmittag in der Provinz Almería in Andalusien ausgebrochen. Rund 150 Feuerwehrleute sind im Einsatz. Mehrere Ortschaften wurden evakuiert. Beim Handynetzbetreiber O2 sollen in Deutschland mehr als 1.000 Stellen wegfallen, also fast jeder sechste Job. Der Grund: O2 hat vor 2 Jahren seinen größten Kunden 1&1 an Vodafone verloren. Seitdem sind rund 12 Millionen Handykunden weg. Und das ist die gute Nachricht aus Sachsen-Anhalt. Ab morgen sichern zum ersten Mal Rettungsschwimmer der DRK Wasserwacht die Badestelle am Hufeisensee in Halle. Möglich gemacht hat das eine Spendenaktion. Die Rettungskräfte sind jetzt an jedem Wochenende in den Sommerferien im Einsatz. Jetzt ist es kurz nach 9 und Sie sind auf dem aktuellsten Stand.
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3: Im Moment ohne Verkehrsstörungsmeldungen. Blitzer gibt's auf der B1 in Woltersdorf aus Richtung Gentin, am Ortsausgang Aschersleben Richtung Heum, in Bernburg-Dröbel aus Richtung Roschwitz, in Halberstadt, Magdeburger Straße stadtauswärts. Außerdem Blitzer in Halle, Karlsruher Allee, beide Richtungen und zwischen Heimburg und Pfeifenkrug an der A36. Melden Sie Staus und Blitzer kostenlos unter 08000 52 58 52.
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3: Hallo, heute nochmal mit Volker Wehr. Sie nehmen gerade das letzte größere Projekt in Angriff, dass Sie da vom Wochenende noch einen Haken dran machen können. Klingt nach einem Plan, den ich sehr unterstütze. Jetzt erstmal Frühstückspause und danach nehmen wir zusammen Kurs auf Sonne und Richtung Wochenende. Corey Hart, die besten 80er. Außerdem Shakira und Rockwell und Michael Jackson. Somebody Dance With Me. Das ist die beste Musik für Sachsen-Anhalt. Hier bei Radio Brocken.

0: Moin Moin mit Radio Brocken um 9.16 Uhr und der besten Musik für Sachsen-Anhalt freuen wir uns gleich auf Barclay James Harvest. Sie haben bestimmt schon einiges geschafft heute auf der Arbeit und ich finde, jetzt darf Ihr Kopf auch mal ganz kurz Urlaub machen. Es dauert auch nur einen kleinen Moment. Danach sind Sie um ziemlich schräges Wissen reicher.
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3: Wissen Sie was? Ich habe ein neues Vorbild, mein persönlicher Mentalcoach, mein Dalai Lama, mein Meister Yoda, mein Objekt der Begierde, die Schnecke. Wenn das Wetter nicht passt, dann verkriecht sie sich manchmal für Tage in ihrem Haus und kommt einfach nicht mehr raus. Das reimt sich. Das ist so genial, ja? Das mache ich jetzt auch immer. Schlechtes Wetter? Tschüss Welt, ich bin da mal weg. Nicht eine herrliche Vorstellung. Ich frage mich nur, ob die Schnecken auch Netflix haben. Oder gucken die noch lineares Fernsehen in ihrem Haus? Ich weiß es nicht.
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2: Quedlinburg ist nicht nur eins der berühmtesten UNESCO-Weltkulturerbe und durch sein Fachwerk weltbekannt, es ist auch eines der größten Flächendenkmale in Deutschland.
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5: Widder. Lassen Sie sich nicht von Gerüchten aus der Bahn werfen.
6: Stier.
5: Halten Sie sich an Ihre eigenen Vorgaben, das bringt Ihnen mit Sicherheit Vorteile ein.
6: Zwillinge.
5: Die Sterne deuten bei Ihnen auf einen Neubeginn.
6: Krebs.
5: Sie sind auf künstlerischer Ebene sehr kreativ.
6: Löwe.
5: Es ist an der Zeit, dringend eine Pause einzulegen und etwas zurückzuschalten.
6: Jungfrau.
5: Sie sind sehr streitsüchtig und müssen heute aufpassen, was Sie sagen.
6: Waage.
5: Gehen Sie an Projekte sorgsam und nicht zu ungeduldig, sondern wohlüberlegt heran.
6: Skorpion.
5: Sie sind leicht zu beeindrucken und lassen sich leider schnell hinters Licht führen.
6: Schütze.
5: Die kleinen Gefallen sollten im familiären Bereich nicht ausufern.
6: Steinbock.
5: Zurückhaltung führt heute nicht zum Ziel. Sie müssen eindeutig Initiative ergreifen.
6: Wassermann.
5: Sie sollten Ihren Partner mal wieder überraschen.
6: Fische.
5: Sie sind unser Glückssternchen des Tages. Ihre Mitmenschen reagieren sehr positiv auf Sie. Mit Ihrem Charme, Ihrer Attraktivität und witzigen Art können Sie bei Ihrem Gegenüber punkten.
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14: In Schraplau bei Querfurt haben wir 18 Grad, in Sangerhausen sind schon 19 und da geht heute noch mehr. Bis 28 schaffen wir es rauf. Ein paar Dekowolken gibt es zwischen Börde und Altmark. Ansonsten kriegen wir heute über Tag viel Sonnenschein. Der Trend fürs Land. Auch morgen ist es schön bei 30, übermorgen bei 31 Grad.
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17: Schloss Neuenburg bei Freiburg wird saniert und für Besucher attraktiver. Mit Geld vom Bund und vom Land bekommt das beliebte Ausflugsziel ein barrierefreies Besucher- und Informationszentrum. Außerdem werden die Freiflächen neu gestaltet. So sollen Kernburg und Vorburg wieder zu einer Einheit zusammenwachsen.
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14: Spanngurte liegen auf der A9 Richtung Berlin zwischen Dreußig und Naumburg. Ansonsten rollt die Blitze auf der B1 in Woltersdorf aus Richtung Gentin. Ortsausgang Aschersleben Richtung Heum. In Bernburg-Dröbel aus Richtung Roschwitz. Außerdem Blitzer in Halberstadt. Ist die Magdeburger Straße stadtauswärts. In Karlsruhe in Halle in der Karlsruher Allee. Was ist denn los? In beiden Richtungen. Und zwischen Heimburg und Pfeifenkrug an der A36 auch noch einer. 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
14: Hallo, auch heute nochmal mit Volker Wehr. Amrei und Thilo sind am Montag wieder da. Vielleicht haben Sie heute Homeoffice. Ja, dann Glückwunsch. Und das am Freitag. Da kann man auch schon mal die Füße in die Sonne halten. Und spätestens zum Nachmittag bleibt der Rechner einfach zu. Bis dahin begleiten wir Sie heute durch alles, was ansteht. Mit Lieblingsmusik und mehr guten Nachrichten als E-Mails.

Gabriela Cilmi bei Radio Brocken. Das ist die beste Musik für Sachsen-Anhalt. Und die besten Ferien gibt es bei uns sowieso. Und zwar Ferien for free. Wir laden Sie jeden Tag kostenlos zu einem neuen Ferienerlebnis irgendwo in Sachsen-Anhalt ein. Und heute wartet Minigolf im Märchengarten Paradies in Bernburg auf Sie. Um 10 Uhr gehen da die Türen auf und bis 17 Uhr reicht dort ein freundliches Hallo Radio Brocken. Und schon spielen Sie kostenlos Minigolf. Schläger und Bälle gibt es natürlich dazu. Und wenn Sie Lust haben, dann gucken Sie mal bei der Hexe und der Welt der Brüder Grimm vorbei. Ferienplanung machen wir und Langeweile hat bei uns Sendepause. Die besten 80er mit Aha und Take on Me bei Radio Brocken.

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6: Das Wetter für Sachsen-Anhalt in Groß-Örner bei Hettstedt 17 Grad, Kemberg 19 Grad. Also heute ist es freundlich, Sonne dabei, aber auch Wolken in der Altmark ein paar mehr, 28 Grad. Die Nacht nochmal sehr angenehm um 14 Grad und der Wettertrend für Sachsen-Anhalt. Dafür wird das Wochenende richtig hochsommerlich, 30 Grad, also roundabout. Und so geht's dann auch in der neuen Woche schon weiter.
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8: Es ist 10 Uhr. Ich bin Dorothee Oster. Guten Tag. Im Bundestag geht es heute um ein Sparpaket, mit dem die Krankenkassen entlastet werden sollen. Unter anderem vorgesehen ist eine höhere Zuzahlung bei verschriebenen Medikamenten. Statt wie bisher maximal 10 sollen es künftig 15 Euro sein. Gestrichen werden homöopathische Leistungen auf Kassenkosten, Zuschüsse für Zahnersatz werden gekürzt und die kostenlose Mitversicherung von Eheleuten und Lebenspartnern soll beschränkt werden. Bei Volkswagen ist weiter unklar, wie es mit dem Sparkurs weitergeht. Der

0: Dann hat dem Aufsichtsrat gestern zwar ein Paket mit 12 Maßnahmen vorgelegt, aber nichts Konkretes gesagt. Klar ist jetzt nur, in Zukunft sollen nur noch 9 statt 12 Millionen Autos pro Jahr gebaut werden. Die Modellpalette wird außerdem schrittweise um die Hälfte reduziert. Zu möglichen Werksschließungen und einem Stellenabbau hat sich der Vorstand nicht geäußert. Medienberichten zufolge steht aber im Raum, dass weltweit bis zu 100.000 Stellen wegfallen und 4 Werke in Deutschland geschlossen werden. Sachsen-Anhalts Landwirtschaft ist immer stärker auf Erntehelfer aus dem Ausland angewiesen. Die Zahl der ausländischen Beschäftigten hat sich seit 2015 mehr als verdoppelt auf rund 1.900. Die meisten kommen aus Polen und Rumänien. Das zeigen Zahlen der Bundesagentur für Arbeit. Alexander Zverev kämpft heute um seinen erstmaligen Einzug ins Finale von Wimbledon. Der French Open-Sieger trifft im Halbfinale auf den britischen Überraschungshalbfinalisten Arthur Ferry. Jetzt ist es kurz nach 10 und Sie sind auf dem aktuellsten Stand.
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2: Wieder mal Stop and Go auf der A2 Richtung Berlin und täglich grüßt das Murmeltier. Zwischen Alleringer'sleben und Alsleben in der Baustelle eine Viertelstunde hier mehr. Kaputter LKW B188 in der Altmark zwischen Insel und Döbelin. Blitzer stehen B1 in Woltersdorf aus Richtung Gentin kommend. Amortsausgang Aschersleben Richtung Heum. In Bernburg-Dröbel aus Richtung Roschwitz kommend. Halberstadt, Magdeburger Straße auswärts und in Halle-Kanena in der Straße am Planetarium Richtung Ortsmitte, also City. Melden Sie Staus und Blitzer kostenlos unter 08000 52 58 52.
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2: Also, dass gerade Urlaubszeit oder Ferien sind, das merken wir so richtig auf den Straßen. Auch im Busse oder in der Bahn bleibt dann mal ein Platz frei. Schönen Vormittag. Ich versorge Sie mit der besten Musik für Sachsen-Anhalt mit Ed Sheeran gleich. Toller Radiobrocken 80er-Hit kommt von den Bangles direkt nach dem Besten von heute. Das ist Bruno Mars.

0: Danke, dass Sie bei uns gelandet sind. Schönen Freitag mit Radio Brocken. Ich bin Sven Diestel und danke nochmal für Ihre Stimme. Fast einen Monat lang waren wir mit unserem blauen Reportermobil auf Sommertour durch 11 Landkreise, haben dabei viel Neues entdeckt. Sie haben kräftig gewotet und damit gehen die 5000 Euro für ein Herzensprojekt nach Querfurt. Der Chef vom Stadtbad Olaf Tiebisch, der kann es noch nicht so richtig fassen.
1: Das ist ja richtig toll. Vielen, vielen Dank. Also wir sind wirklich begeistert. Jetzt halte ich mir erstmal ein Käffchen.
0: Jetzt kann viel Neues im Stadtbad auch gemacht werden.
1: Ja, wir haben ja gesagt, unser Herzensprojekt ist einmal, Kinder sollen schwimmen lernen, das ist ganz, ganz wichtig, und sie sollen kostenfrei schwimmen lernen. Und das zweite Herzensprojekt ist unsere Temperaturanzeige, die über 30 Jahre alt ist, die wir ersetzen wollen im Stadtbad in Querfurt.
0: Super, Glückwunsch nochmal. Radio Brocken ist hier mit La Bouche. So.

Zum Glück brennt die Sonne heute nicht so sehr, besonders im Straßenbau gehen dabei ja literweise Sonnencreme drauf. Ne? Mit dabei Lee Ann Rimes und Radio Brocken 80er Hit von Climie Fischer, kurz nach 10:30.

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14: Das Wetter für Sachsen-Anhalt. Also die Sonne hat es heute noch ein bisschen schwer, durch die Wolken zu kommen, aber wir hoffen mal das Beste. 28 Grad.
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14: Um 10:30 Stau A2 Richtung Berlin zwischen Allerengersleben und Alsleben in der Baustelle. Eine Viertelstunde hier mehr. Kaputter LKW B188 in der Altmark steht zwischen Insel und der Berlin auf der Straße. Und dann sind Pferde mal wieder ausgebüxt. 10 an der Zahl auf der B71 in der Altmark zwischen Wiebke und Kakerbeck. Blitzer stehen B1 in Woltersdorf aus Richtung Gentin kommend. Am Ortsausgang Aschersleben Richtung Heum. In Bernburg-Dröbel aus Richtung Roschwitz kommend. Halberstadt, Magdeburger Straße, Blitzer auswärts und Halle, Magdeburger Chaussee in beiden Richtungen. 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

Kaigo und Khalid bei Radio Brocken. Ich bin Sven Distel. Freitag ist ja immer der Klassiker. Da kommen Sie bestimmt auch mal etwas eher aus der Firma. Und auch dieses Wochenende wird bei uns nicht nur heiß, sondern auch turbulent. Unser Marc Angerstein sorgt dafür in seinem Gute-Laune-Sonntag immer ab 8. Dieses Mal schickt er Sie for free zu den Dino-Welten in Magdeburg. Und der Knaller: Marc versorgt Sie stündlich mit prall gefüllten Picknickkörben. Die können Sie sich auch jetzt schon reservieren über unsere Seite radiobrocken.de oder in der App. Das sind die besten 80er, das sind Mike Oldfield und Roger Tedman.

0: Alpha Will, das sind die besten 80er, spiele ich in der nächsten Stunde für Sie. Marianne Gold tritt ja nächste Woche in Berlin mit einem Symphonieorchester auf. Das ist schon krass. So, dazu ein 90er-Hit von OMD und wir spielen das Beste von heute mit David Guetta und Sia. Das ist die beste Musik für Sachsen-Anhalt nach 11 hier bei Radio Brocken.
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0: Das Wetter für Sachsen-Anhalt schiebt sich bei Halle 20 Grad, Dessau-Roßlau 19 Grad. Wenn denn die Sonne es schafft durch die Wolkendecke, 28 Grad wären drin. Die Nacht nochmal angenehm, 14 Grad, der Wettertrend für Sachsen-Anhalt. Das Wochenende, das wird natürlich dann richtig hochsommerlich, um die 30 Grad. Naja, was heißt natürlich? Und so geht's dann auch in der neuen Woche weiter.
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15: Es ist 11 Uhr. Ich bin Dorothee Oster. Guten Tag. Diesel kostet an deutschen Tankstellen wieder mehr als 2 Euro pro Liter. Zum ersten Mal seit Mitte Mai. Der ADAC meldet für gestern einen Diesel-Durchschnittspreis von 2,01 Euro. Das sind gut 4 Cent mehr als am Mittwoch. Und auch Super E10 ist teurer geworden auf gut 2,06 Euro pro Liter. Hintergrund ist der steigende Ölpreis, seit die Spannungen rund um die Straße von Hormuz wieder zugenommen haben. In Sachsen-Anhalt wird heute das 4-jährige Mädchen obduziert, das vom Hund der Familie getötet wurde. Die 4-jährige war Mittwoch beim Spielen von einem American Staffordshire Terrier mehrfach gebissen worden. Gegen die Mutter und einen Bekannten wird jetzt wegen fahrlässiger Tötung ermittelt. Der Hund ist in einem Tierheim. Bauen in Deutschland wird immer teurer. Die Preise für neue Wohngebäude sind im Mai um 5% gestiegen, gemessen am Vorjahresmonat. Das teilt das Statistische Bundesamt.

0: Der Anstieg beschleunigt sich damit. Hauptgrund sind die Folgen des Iran-Krieges. Baumaterialien wie Stahl und Dämmstoffe sind teurer geworden und auch die Energiekosten steigen. Ab morgen sichern erstmals Rettungsschwimmer der DRK-Wasserwacht die Badestelle am Hufeisensee in Halle. Möglich gemacht hat das eine Spendenaktion. Die Rettungskräfte sind jetzt an jedem Wochenende in den Sommerferien mit einem Rettungsboot am Naturbadesee der Stadt im Einsatz. Jetzt ist es 11:15 und Sie sind auf dem aktuellsten Stand.
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2: Stau A2 Richtung Berlin zwischen Allerengersleben und Eisleben. In der Baustelle eine Viertelstunde ist es hier mehr. 10 Pferde ausgebüxt auf der B71 in der Altmark. Die laufen jetzt zwischen Wiebke und Karkabeck da herum und grasen vermutlich. Und dann noch die B180 Richtung Eisleben zwischen Aschersleben-Zentrum und Quenstedt. Hier viele Autos unterwegs, derzeit 11 Minuten mehr. Blitzer stehen B1 in Woltersdorf aus Richtung Gentin kommend. Am Ortsausgang Aschersleben Richtung Heum. In Bernburg-Dröbel Richtung Roschwitz, Halberstadt, Magdeburger Straße auswärts, Halle, Magdeburger Chaussee, Blitzeranhänger und zwischen Heimburg und Pfeifenkrug an der A38. Melden Sie Staus und Blitzer kostenlos unter 08000 52 58 52.
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2: Auch in diesem Sommer kümmern wir uns wieder um Ihren Nachwuchs zu Hause, besonders wenn Sie arbeiten sind. Ne? Bei Ferien for Free gibt's viel zu erleben, jeden Tag was anderes und das auch noch kostenlos. Ist natürlich auch ein Angebot an Sie, vielleicht heute zum Feierabend. Und wo sind wir heute? In etwa einer Viertelstunde. Dazu viel Musik, die beste für Sachsen-Anhalt mit Lenny Kravitz gleich. Direkt nach diesem Radiobrocken 80er-Hit von Annie Motion.

0: Heute eh nur freundliche Gesichter auf der Straße unterwegs. Da merken wir schnell, ne, halb Sachsen-Anhalt freut sich schon mal aufs Wochenende. Verstärken wir das Feeling gleich nochmal mit einem unserer Happy Hits von Peter Kent.
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0: Damit es in den Ferien nicht langweilig wird, gibt es bei uns jeden Tag ein neues, kostenloses Ferien-Highlight. Und hier waren wir wirklich noch nie. Es wird märchenhaft und sportlich. Heute kommen Sie for free beim Minigolf im Märchengartenparadies in Bernburg-Rhein. Susanne Rettich von der Stadt. Was kann man da so alles erleben?
3: Unsere Minigolf-Anlage ist eine 12-Loch-Anlage, die auf schön angelegten Terrassen im Märchengartenparadies angelegt wurde. Und für das leibliche Wohl ist natürlich auch gesorgt.
0: Also, wie wär's, bis 17 Uhr ist offen. Ihre Eintrittskarte, klar, ein Hallo Radio Brocken an der Kasse. Viel Spaß.
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0: Nächste Woche versucht Alphaville-Sänger Marianne Gold mal was Neues. Die Hits der Band klassisch, aber neu aufgelegt mit Symphonikern. Dance with Me hören Sie gleich hier bei Radio Brocken, dazu Sombre.
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7: Das Wetter für Sachsen-Anhalt. Also heute noch Sonne mit angezogener Handbremse, 28 Grad. Dafür ist das Wochenende hochsommerlich um die 30 Grad und dann sind Sie auch da.
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7: Genau, 11:30 Stau A2 Richtung Berlin zwischen Allerengersleben und Eilsleben in der Baustelle. Hier eine Viertelstunde Passierzeit. Unfall noch A9 Richtung Nürnberg zwischen Naumburg und Reussig auf der linken Spur. Die ist blockiert. Blitzer stehen B1 in Woltersdorf aus Richtung Gentin kommend. Am Ortsausgang Aschersleben Richtung Heum. Halberstadt, Magdeburger Straße, das ist die B81 auswärts. Halle, Magdeburger Chaussee und noch ein Blitzer zwischen Heimburg und Pfeifenkrug an der A38. 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

Die beste Musik für Sachsen-Anhalt. Willkommen hier bei Radio Brocken. Das ist ja das Schöne am Sommer. Nur zu Hause rumsitzen, das gilt nicht, ne? Ein Kinoerlebnis unter freiem Himmel ist schließlich was ganz Besonderes. Und Open-Air-Kinos gibt es da reichlich. Bei uns im Land von Querfurt über den Magdeburger Yachthafen, den Harz bis nach Dessau. Dort läuft an diesem Wochenende die französische Komödie Oh la la 2 mit Christian Clavier. Absoluter Filmtipp. Der urfranzösische Patriarch erfährt darin per DNA-Test, dass er in Wahrheit deutsche und türkische Wurzeln hat. Also das reinste Chaos. Die gesamte Liste aller Open-Air-Kinos, Sommerkinos in Sachsen-Anhalt inklusive Programm finden Sie bei uns auf der Seite. Radio Brocken ist hier mit einem Sommerhit von den Pet Shop Boys. I don't know.

Das ist der coole Sound der 90er hier bei Radio Brocken. Nächste Stunde übrigens mit den Backstreet Boys. Dazu die besten 8. Das ist der coole Sound der 90er hier bei Radio Brocken. Nächste Stunde übrigens mit den Backstreet Boys. Dazu die besten 80er mit Queen.

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14: Das Wetter für Sachsen-Anhalt in Hüttenrode bei Blankenburg 18 Grad, 21 in Möckern. Also die Sonne in Halle hat uns erhöht. Sie ist jetzt da. In der Altpark noch ein paar Wolken mehr. Gut, die verschwinden auch. 28 Grad. Die Nacht angenehm 14 Grad und der Wettertrend für Sachsen-Anhalt. Das wird ein heißes, hochsommerliches Wochenende um die 30 Grad.
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16: Es ist 12 Uhr. Ich bin Dorothee Oster. Guten Tag. Eine Ryanair-Maschine musste auf dem Weg von Thessaloniki nach München kurz nach dem Start wieder umdrehen. An Bord ist ein Fenster zerbrochen. Der Kopf des Passagiers, der daneben saß, ragte wohl auch aus dem Fenster raus. Andere Fluggäste haben ihn dann zurückgezogen. Der Mann ist verletzt in einem Krankenhaus in Thessaloniki und die Ermittlungen laufen. Der Bundestag hat das umstrittene Sparpaket im Gesundheitswesen beschlossen. Praxen, Kliniken, Apotheken und Pharmafirmen müssen sparen, aber auch die Versicherten zahlen drauf. Die Zuzahlung für Medikamente steigt auf bis zu 15 Euro und die kostenlose Mitversicherung für Ehepartner wird eingeschränkt. Gesundheitsministerin Wagen sagt, ohne die Reform würden die Kassenbeiträge nächstes Jahr um 1 Prozentpunkt steigen. Die Opposition warnt vor Klinikpleiten und überlasteten Hausärzten. Heute geht das Gesetz noch in den Bundesrat. In Sachsen-Anhalt finden immer mehr Betriebe keine Nachfolger für offene Stellen. Die Arbeitsagentur meldet Engpässe in 22 Berufsgruppen, 2 mehr als 2024. Besonders schwer ist es aktuell in der Pflege, im verarbeitenden Gewerbe, bei Mechatronikern, auf dem Bau, in der Gastro- und im Lebensmittelverkauf. Wer tanken muss, der zahlt gerade wieder deutlich mehr. Der Dieselpreis ist erstmals seit Mitte Mai über die 2-Euro-Marke gerutscht. Im Schnitt hat der Liter gestern 2 Euro gekostet, meldet der ADAC. Das sind 4 Cent mehr als am Mittwoch und über 6 Cent mehr als am Wochenanfang. Ähnlich sieht es bei E10 aus. Jetzt ist es kurz nach 12 und Sie sind auf dem aktuellsten Stand.
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1: Stau A2 Richtung Berlin zwischen Allerengersleben und Alsleben in der Baustelle eine Viertelstunde mehr. Und Reifenteile auf der A2, also Gegenrichtung, diesmal Richtung Hannover, zwischen Magdeburg-Rotensee und Zentrum auf der linken bzw. mittleren Spur. Blitzer stehen am Ortsausgang Bernburg Richtung Neugattersleben. Am Ortseingang Burg Chemnitz aus Richtung Schleiz kommend. Köthen, Hallische Straße zwischen Heimburg und Pfeifenkrug an der A38. Magdeburg noch Blitzer, Albert-Vater-Straße, Höhe Magdeburger Ring Richtung Elbe. Melden Sie Staus und Blitzer kostenlos unter 08000 52 58 52.
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1: Falls Sie noch nichts vorhaben an diesem Wochenende, ich habe da gleich ein paar richtig tolle Tipps für Sie, von Markttreiben bis Open-Air-Konzert. Also peppen wir Ihre Mittagspause noch ein bisschen mehr auf mit Harry Styles. Radio Brocken 80er-Hit von Taylor Dane dabei und los geht's um kurz nach 12 mit unserem Phil Collins. So

0: gehen wir es ganz entspannt an hier bei Radio Brocken. Ich bin Sven Distel, hab sofort einen Hit von Burak Yeter für Sie. Herrlich zum Mitwippen im Auto, auf dem Kantinenstuhl, in der Hollywood-Schaukel.
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0: Also, langweilig wird das Wochenende auf keinen Fall. Testen Sie doch mal, ob Sie ein guter Pfadfinder sind. Das Maislabyrinth am Petersberg bei Halle hat ja wieder geöffnet. Heute bis 22 Uhr Nachtbaden. Also nicht Nachtbaden, sondern Nachtbaden im Freibad Weißenfels. Ziehen Sie mal wieder eine oder mehrere Bahnen. Heute Nachmittag schon. Feuerwehrerlebnistag in Zerbst mit Wettkämpfen und vielem mehr. Halb drei geht das auch schon los. Noch mehr tolle Ideen für Ihr Wochenende finden Sie immer bei uns auf der Seite in unseren Top 10 Tipps.
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0: Teddy Swims und Radio Brocken 80er-Hit von Queen gleich, kurz nach 12:30.
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0: Das Wetter für Sachsen-Anhalt heute bis 28 Grad, die Nacht nochmal angenehm 14 Grad und das Wochenende hochsommerlich um 30.
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0: Genau 12:30, Stau A2 Richtung Berlin zwischen Allerengersleben und Eilsleben in der Baustelle eine Viertelstunde mehr. Und Reifenteile liegen auf der A2 Richtung Hannover, also Gegenrichtung zwischen Magdeburg-Rotensee und Zentrum auf der rechten Spur. Blitzer stehen am Ortsausgang Bernburg Richtung Neugattersleben, am Ortseingang Bochemnitz aus Richtung Schleiz kommend, Kütten in der Hallischen Straße, Magdeburg Albert-Vater-Straße Höhe Ring und Schönebeck-Barbier-Straße Richtung Elbbrücke kurz vor der Ampel. 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

0: Wir bleiben gleich im Tempo hier bei Radio Brocken mit Robin Schulz, die beste Musik für Sachsen-Anhalt.
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0: Heute Abend um 21 Uhr trifft Spanien im WM-Viertelfinale auf Belgien und die Spanier bringen eine Serie mit, die es bei einer Weltmeisterschaft so noch nie gegeben hat. Radio Brocken WM-Reporter Max Weustenberg hat den Überblick.
3: 5 Spiele, 4 Siege und das Beeindruckendste, Spanien hat bei der ganzen Fußball-Weltmeisterschaft noch kein einziges Gegentor kassiert. Eine solche Serie gab es schon mal, aber nur ganz selten. Die Schweiz blieb damals bei der WM 2006 ein komplettes Turnier ohne Gegentor, schied dann aber nach einem Elfmeterschießen aus. Spanien ist also auf Rekordjagd und heute Abend um 21 Uhr wartet dann mit Belgien der nächste Härtetest. Das spanische Team gilt ja auch weiterhin für viele Zuschauer als Titelfavorit.
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0: Murrayhead und damit die besten 80er in der nächsten Stunde. Die 90er dabei, sehr cool, die Bloodhound Gang. Und wir spielen das Beste von heute von Topic, Fireboy und Nico Santos. Das ist die beste Musik für Sachsen-Anhalt. Nach 1 hier bei Radio Brocken. Schön, dass Sie bei uns sind.
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6: Das Wetter für Sachsen-Anhalt. So langsam macht sich dann auch die Sonne im ganzen Land breit. Heute bis 28 Grad. Desheim bei Osterweg 22, 24 Stunden in Gentin. Die Nacht angenehm, 14 Grad. Und der Wettertrend für Sachsen-Anhalt. Das Wochenende wird schön sonnig, hochsommerlich um 30 Grad.
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8: Es ist 13 Uhr. Ich bin Oliver Urbanke. Guten Tag. Australien hat ein Social-Media-Verbot für Jugendliche. In Deutschland ist es auch immer wieder Thema. Unterstützung bekommen Befürworter eines solchen Verbots von der EU. Eine Untersuchung kommt zu dem Schluss, dass Instagram und Facebook zu große Suchtgefahren für Kinder und Jugendliche bergen. Die Europäische Kommission sieht Risiken durch stark personalisierte Empfehlungen und das automatische Abspielen immer neuer Videos. Der Bundestag hat die Gesundheitsreform der schwarz-roten Koalition beschlossen. Das umstrittene Sparpaket soll neue Beitragserhöhungen bei den gesetzlichen Krankenkassen verhindern. Thomas Brock berichtet.
9: Das Paket sieht vor, dass Praxen, Kliniken, Apotheken und Pharmabranche weniger Geld ausgeben, aber auch die Versicherten müssen mit mehr Zuzahlungen und weniger Leistungen rechnen. Insgesamt sollen so schon im kommenden Jahr fast 19 Milliarden Euro gespart werden. Scharfe Kritik kommt von der Opposition. Sie warnt etwa vor überlasteten Ärzten und einem Krankenhaussterben.
8: Eine Ryanair-Maschine war auf dem Weg von Thessaloniki nach Memmingen, als plötzlich kurz nach dem Start ein Knall zu hören war. Ein Fenster des Fliegers sei zerbrochen, heißt es. Laut Medienberichten hat es den Passagier, der am betroffenen Fenster saß, bis zu den Schultern aus dem Flieger gesogen. Mehrere Menschen hielten ihn fest und zogen ihn zurück ins Flugzeug. Der Pilot reagierte und kehrte zurück nach Thessaloniki. In Sachsen-Anhalt finden immer mehr Betriebe keinen Nachfolger für offene Stellen. Die Arbeitsagentur meldet Engpässe in 22 Berufsgruppen, 2 mehr als 2024. Besonders schwer ist es in der Pflege, im verarbeitenden Gewerbe, bei Mechatronikern, auf dem Bau, in der Gastronomie und im Lebensmittelverkauf. Trotz schwacher Konjunktur und vieler Arbeitsloser fehlen den Firmen die Fachkräfte. Von den gemeldeten Arbeitslosen sucht nur etwa jeder 16. einen Job in genau diesen Engpassberufen. Bei der Fußball-WM geht's ab 21 Uhr darum, wer nach Frankreich ins Halbfinale einzieht. Spanien spielt gegen Belgien. Und beim Tennisturnier in Wimbledon spielt Alexander Zverev um den Einzug ins Finale. Sein Gegner ist der Brite Arthur Fry. In der anderen Partie am Nachmittag treffen Novak Djokovic und Jannik Sinner aufeinander. 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
1: Stop and Go A2 Richtung Berlin zwischen Allerengersleben und Alsleben in der Baustelle. Eine Viertelstunde mehr, aber ansonsten sieht das gut aus. Blitzer stehen am Ortsausgang Wernburg Richtung Neugattersleben, am Ortsausgang Ilsenburg Richtung Stapelburg. In Köthen, Hallische Straße, Magdeburg, Albert-Vater-Straße, Höhe Ring Richtung Elbe, Merseburg in der Teichstraße Blitzer und Schönebeck in der Barbierstraße Richtung Elbbrücke. Melden Sie Staus und Blitzer kostenlos unter 08000 52 58 52.
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1: Das ist eben die Koks, ne? Heute Morgen eingepackt zur Arbeit und jetzt knallt die Sonne mehr und mehr. Jetzt lassen wir erstmal alles fallen. Mit den Gedanken sind wir eh schon im Wochenende. Dazu die beste Musik für Sachsen-Anhalt mit Purple Disco Machine gleich. Dazu toller Radio Brocken 80er Hits von Murray Head oder hier. Ja, so, schöne Mittagszeit.

0: finde das ja toll, wenn man so schnell in die Tasten hauen kann und es dabei noch toll klingt. Ne? Radio Brocken ist hier mit Topic und Nico Santos gleich das Beste von heute.
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0: feiern wir den Freitag gleich mit einem Radiobrocken 80er-Hit von Black, dazu Two Colors, direkt nach unserem Service.
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23: Die Stadt Alsleben war mal bekannt als echte Zuckerstadt. In den 80ern wurden hier über 800 Tonnen Zucker am Tag produziert.
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0: Das Wetter für Sachsen-Anhalt. Die Nacht wird sehr angenehm um 14 Grad. Dafür wird das Wochenende sommerlich heiß um 30 Grad.
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0: Halb zwei A2 Richtung Berlin. Hier staut sich's zwischen Allerengersleben und Alsleben in der Baustelle eine Viertelstunde mehr. Blitzer stehen am Ortsausgang Bernburg Richtung Neugattersleben. Am Ortseingang Burg Chemnitz aus Richtung Schleiz kommend. Am Ortsausgang Ilsenburg Richtung Stapelburg. Köthen, Hallische Straße, Merseburg Blitzer in der Teichstraße und Schönebeck, Barbier Straße Richtung Elbbrücke. 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

0: Radio Brocken ist hier. Fast einen Monat sind wir mit Ihnen unterwegs gewesen, durchs ganze Land auf unserer Sommertour. 11 Plätze haben wir kennengelernt. Sie haben sich den schönsten rausgesucht. Glückwunsch geht nach Querfurt. Die freuen sich wie Bolle über 5000 Euro für ein Herzensprojekt. Amrei Gericke ist auch direkt ins blaue Reportermobil gesprungen.
1: Und hier, ja! Ihr habt es gewuppt, die Sieger der Radio Brocken Sommertour und auch die Sieger der 5000 Euro. So, ganz offiziell an den Bürgermeister Andreas Nette, bitteschön.
2: Dankeschön.
1: Olaf, der Chef vom Stadtbad, bitteschön.
3: Danke.
1: Also natürlich erstmal Gefühlslage. Wie fühlt sich das denn an, jetzt so als Sieger dazustehen?
3: Das habe ich heute früh auch nicht verstanden, was da passiert ist jetzt. Und ich freue mich so dolle, dass wir das geschafft haben. Dank unserer Vereine, dank unserer ganzen Badegäste und Querfurter und Urzeit. Das war richtig cool.
0: Da gibt's heute noch viel zu feiern. Bilder und Videos finden Sie bei uns auf der Seite oder in unseren Social-Media-Kanälen.
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0: Rein geht's in den Nachmittag hier bei Radio Brocken mit unserer Lucy Miliza und den besten 80ern mit Depeche Mode. Friend. 90er Eurodance von La Bouche dabei und wir spielen das Beste von heute von Leonie. Das ist die beste Musik für Sachsen-Anhalt nach 2 hier bei Radio Brocken. Viel Spaß mit Lucy. Ich bin Sven Distel. Schönes Wochenende.
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5: Was ein herrliches Sommerwetter heute. Oh, so viel Sonne auf dem Radio Brocken Wetterradar. Und die Temperaturen wärmen sich auch immer mehr auf. 24 Grad haben wir schon in Veltensmühle bei Halberstadt. 25 sind es in Magdeburg. Bis 28 bekommen wir heute. Und der Wettertrend für Sachsen-Anhalt fürs Wochenende sieht ja noch mal wärmer aus. Viel Sonne und 30 Grad.
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8: Es ist 14 Uhr. Ich bin Oliver Urbanke. Guten Tag. Stundenlanges Scrollen in der Nacht und fehlender Schlaf. Social-Media-Plattformen machen offenbar süchtig. Das sind vorläufige Ergebnisse einer EU-Untersuchung. Demnach bestehen Risiken für Kinder und Jugendliche vor allem durch personalisierte Empfehlungen und Videos, die automatisch immer weiterlaufen. Höhere Zuzahlungen bei verschreibungspflichtigen Medikamenten, kein Geld mehr für Homöopathie und weniger Leistungen beim Zahnarzt. Der Bundestag hat das umstrittene Gesetz der schwarz-roten Koalition beschlossen, das die finanziell angeschlagenen Krankenkassen entlasten soll. Gesundheitsministerin Wagen verspricht sich dadurch Einsparungen in Milliardenhöhe, ohne dass die Beiträge immer weiter steigen. Flughäfen können künftig eine komplett digitale Abfertigung anbieten, damit Passagiere schneller zum Gate kommen. Die Nutzung ist für Fluggäste aber freiwillig. Der Bundesrat hat grünes Licht für ein Gesetz gegeben, das der Bundestag Ende Juni beschlossen hatte. Sachsen-Anhalts Landwirtschaft ist immer stärker auf Erntehelfer aus dem Ausland angewiesen. Die Zahl der ausländischen Beschäftigten hat sich seit 2015 mehr als verdoppelt auf rund 1.900. Die meisten kommen aus Polen und Rumänien. Insgesamt arbeiten immer weniger Menschen in der Landwirtschaft. Das zeigen Zahlen der Bundesagentur für Arbeit. Tennisprofi Alexander Zverev will auf seinen ersten Grand-Slam-Titel seiner Karriere direkt den zweiten folgen lassen. Jetzt am Nachmittag spielt er im Halbfinale von Wimbledon um den Einzug ins Finale. Pia Wegner berichtet.
9: Der Halbfinalgegner von Alexander Zverev kennt den heiligen englischen Rasen seit klein auf. Arthur Ferry ist nämlich nur wenige Minuten vom All England Club entfernt aufgewachsen. Entsprechend dürfte das komplette Publikum hinter dem Überraschungsmann stehen. Er war als Nummer 114 der Welt ins Turnier gestartet. Zverev hingegen ist in dieser Partie als French Open-Sieger der klare Favorit. In der Runde der besten vier stand er in Wimbledon vorher aber noch nie.
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5: Wir haben Pannenauto stehen auf der A2 Richtung Berlin zwischen Eilsleben und Bornstedt auf der rechten Spur. Und es staut sich ja auch sowieso wieder in der Baustelle auf der A2 Richtung Berlin zwischen Alleringer-Sleben und Eilsleben. 14 Kilometer ist der Stau mittlerweile lang. Das dauert eine Stunde ungefähr länger. Die Blitzer. Auf der B6N in Bernburg an der BMW-Kreuzung Richtung Köthen. Dankeschön, Steve, fürs Melden. Dann am Ortseingang Burg Chemnitz aus Richtung Schleiz. Ortsausgang Ilsenburg wird Richtung Stapelburg geblitzt. In Köthen Hallische Straße. In Merseburg Teichstraße. Und in Schönen.

0: Schönebeck auf der Barbierstraße Richtung Elbbrücke. Melden Sie Staus und Blitzer gerne kostenlos unter 08000 52 58 52. Gute Fahrt.
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0: Schönen Freitag. Und was für ein schöner Freitag das ist. Es geht mit Sonne ins Wochenende. Dann haben wir dieses Freitagsfreiheitsgefühl. Es liegt heute mal nicht nur daran, dass die Chefetage vielleicht im Urlaub ist und on top auch noch die beste Musik für Sachsen-Anhalt. Es ist einfach alles perfekt. Die Strumbellas haben wir gleich mit dabei. La Bouche aus den 90ern. Und mit Michael Schulte legen wir los.

auch ein Song, der wunderbar als Radio Brocken Happy Hit durchgeht. Und noch mehr davon bekommen Sie ja heute wieder in der vollen, geballten Ladung. 16 bis 18 Uhr, die Radio Brocken Happy Hits Hour. Es geht mir jetzt so dermaßen guter Laune ins Wochenende.

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Wir unterbrechen für eine Sofortmeldung aus der Verkehrszentrale. Reifenteile liegen quer verteilt über der A14 Richtung Magdeburg zwischen Staßfurt und Kalbe. Reifenteile. 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

0: schönen Freitagnachmittag. Auf geht's ins Wochenende. Das wird so sommerlich warm und so sommerlich vollgepackt.
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0: Stark. 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

0: Schön, startet das Wochenende. Radio Brocken ist bei Ihnen mit der besten Musik für Sachsen-Anhalt. Die besten 80er in der nächsten halben Stunde, zum Beispiel mit Talk Talk. Aha, haben wir mit dabei. Und das Beste von heute kommt von Alex Warren.
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0: Das ist das perfekte Sommerwetter heute in Sachsen-Anhalt. Viel Sonne, nicht allzu heiß, bis 28 Grad.
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3: Ich bin Oliver Urbanke. Stundenlanges Scrollen in der Nacht und fehlender Schlaf. Social-Media-Plattformen machen offenbar süchtig. Das sind vorläufige Ergebnisse einer EU-Untersuchung. Demnach bestehen Risiken für Kinder und Jugendliche vor allem durch personalisierte Empfehlungen und Videos, die automatisch immer weiterlaufen. Höhere Zuzahlungen bei verschreibungspflichtigen Medikamenten, kein Geld mehr für Homöopathie und weniger Leistungen beim Zahnarzt. Der Bundestag hat das umstrittene Gesetz der schwarz-roten Koalition beschlossen, das die finanziell angeschlagenen Krankenkassen entlasten soll. Gesundheitsministerin Wagen verspricht sich dadurch Einsparungen in Milliardenhöhe, ohne dass die Beiträge immer weiter steigen. Flughäfen können künftig eine komplett digitale Abfertigung anbieten, damit Passagiere schneller zum Gate kommen. Die Nutzung ist für Fluggäste aber freiwillig. Der Bundesrat hat grünes Licht für ein Gesetz gegeben, das der Bundestag Ende Juni beschlossen hatte.
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0: Es gibt mal wieder diesen Baustellenstau auf der A2 Richtung Berlin zwischen Marienborn und Bornstedt. 14 Kilometer ist er lang, dauert eine Stunde länger. Und dann haben wir auch noch ein kaputtes Auto stehen zwischen Eilsleben und Bornstedt auf dieser Strecke, auf der rechten Spur. Reifenteile liegen auf der A14 Richtung Magdeburg zwischen Stassfurt und Kalbe auf allen Spuren verteilt. Und es gibt ordentlich Blitze heute Nachmittag. Auf der B6N in Bernburg an der BMW-Kreuzung Richtung Köthen. Auf der B79 in Halberstadt kurz vor der Auffahrt zur B81. Am Ortseingang Burg Chemnitz aus Richtung Schleiz kommend. Am Ortsausgang Ilsenburg Richtung Stapelburg. In Schönebeck Barbier Straße Richtung Elbebrücke und in Stendal Osterburger Straße. 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
0: Es geht mit einem Schmunzel durch den Nachmittag und mit Staunen. Schmunzelnd, staunend. Das macht unser tägliches Klugscheißerwissen mit Ihnen. In 6 Minuten.
20: Wir

0: Wenn es noch Dinos gäbe, würden die auch voll abgehen. Zur besten Musik für Sachsen-Anhalt. 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
3: Wissen Sie was? Ich habe ein neues Vorbild. Mein persönlicher Mentalcoach. Mein Dalai Lama, mein Meister Yoda, mein Objekt der Begierde. Die Schnecke. Wenn das Wetter nicht passt, dann verkriecht sie sich manchmal für Tage in ihrem Haus und kommt einfach nicht mehr raus. Das reimt sich. Das ist so genial, ja? Das mache ich jetzt auch immer. Schlechtes Wetter? Tschüss Welt, ich bin da mal weg. Nicht eine herrliche Vorstellung. Ich frage mich nur, ob die Schnecken auch Netflix haben. Oder gucken die noch lineares Fernsehen in ihrem Haus? Ich weiß es nicht.
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0: Wir halten unsere Versprechen. Wir spielen Ihnen die beste Musik für Sachsen-Anhalt. Talk Talk gehören ja wohl definitiv dazu. Und mit Radio Brocken erleben Sie die Stars. Auch das meinen wir genauso, wie wir es sagen.
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0: Also das wird schon mal mein persönliches Konzerthighlight des Jahres. Und ihres auch. Meine Lieblingsband kommt nach Sachsen-Anhalt. One Republic. Ah, das ist wirklich krass. Das sind Weltstars und die spielen diesen Sommer Konzerte in London, Dublin, Rom, L.A. und halt auch in Halle. Sonntag in der Woche, am 19. Juli. Und auch noch Open Air auf der wunderschönen Peisnitzinsel. Das wird so eine besondere Atmosphäre, so ein cooles Konzert, das kann man vorher schon sagen. Und wir haben ihnen schon mal Freikarten dafür geschenkt. 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
2: Cool. 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Ich kann das gerade gar nicht glauben.
0: 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Und in 9 Tagen gehen wir dann zusammen ab zu One Republic. Beziehungsweise ja auch jetzt schon. Im Radio, schon mal zum Warmsingen. Counting Stars jetzt.

0: Das sind die Songs, die sie so besonders lieben. Die besten 80er bei Radio Brocken. Wissen wir doch, dass wir damit genau ihr Nerv treffen. Deswegen geht's damit auch nahtlos in der nächsten halben Stunde weiter. Bruce Springsteen. Außerdem Bananarama mit Venus auch dabei. Das Beste von heute gibt's auch noch on top. Mit Sophie and the Giants zum Beispiel. Ja, wird das doch ein astreiner Freitagnachmittag.
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4: Die Sonne gibt heute wirklich alles, um auch die Temperaturen mal wieder in Richtung Hochsommer zu schrauben. Wir haben sehr viel Sonne auf dem Radio Brocken Wetterradar und es steigen halt auch die Temperaturen. 26 Grad mittlerweile in Radmannsdorf bei Staßfurt, Dessau-Roßlau auch 26. Der Wettertrend für Sachsen-Anhalt sieht ja noch mal wärmer aus. Das Wochenende wird richtig schön sonnig mit bis zu 30 Grad.
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7: Es ist 15 Uhr, ich bin Oliver Urbanke, guten Tag. Menschen, die sogenannte K.O.-Tropfen einsetzen, müssen künftig mit hohen Strafen rechnen. Wer die gefährlichen Mittel für eine Vergewaltigung oder einen Raub einsetzt, soll laut Gesetzesentwurf der Bundesregierung künftig mit mindestens 5 Jahren Freiheitsstrafe rechnen müssen. Der Bundesrat hat dem jetzt zugestimmt. K.O.-Tropfen sind meist heimlich verabreichte Substanzen, die Opfer schnell benommen, wehrlos oder bewusstlos machen können. Wer einen kaputten Toaster, Staubsauger oder eine Waschmaschine hat, soll künftig bessere Chancen auf eine Reparatur bekommen. Einem entsprechenden Gesetz hat der Bundesrat jetzt zugestimmt. Tine Klimach berichtet.
8: Hersteller bestimmter Produkte wie etwa Waschmaschinen, Mobiltelefone, Tablets oder E-Bikes werden damit gesetzlich verpflichtet, ihre Produkte während der üblichen Lebensdauer zu einem angemessenen Preis zu reparieren. Außerdem müssen die Geräte künftig so gebaut sein, dass man sie reparieren kann. Wer also etwa den Akku so verbaut, dass ein Tausch nicht möglich ist, verstößt gegen das Gesetz.
7: Der Bundestag hat außerdem das neue Gebäudemodernisierungsgesetz beschlossen. Damit werden Kernpunkte der von der früheren Ampelregierung beschlossenen Regelungen gekippt. Öl- und Gasheizungen müssen ab 2029 schrittweise mit einem steigenden Anteil an zum Beispiel Biomethan oder Bioöl betrieben werden. Umweltverbände und die Grünen warnen vor massiven Rückschritten beim Klimaschutz durch das neue Gesetz. Ab morgen sichern erstmals Rettungsschwimmer der DRK Wasserwacht die Badestelle am Hufeisensee in Halle. Möglich gemacht hat das eine Spendenaktion. Die Rettungskräfte sind jetzt an jedem Wochenende in den Sommerferien mit einem Rettungsboot am Naturbadesee der Stadt im Einsatz. Nach dem 2:0-Sieg gegen Marokko steht Frankreich als erster Halbfinalist bei der Fußball-WM ja schon fest. Auf wen sie dort treffen, entscheidet sich heute Abend um 21 Uhr in der Partie Spanien gegen Belgien. 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
4: Oh, das ist ein Stau, der richtig wehtut auf der A2 Richtung Berlin in der Baustelle zwischen Marienborn und Bornstedt. Der ist heute 14 Kilometer lang. Eine Stunde dauert das länger. Und dann ist auch noch ein kaputtes Auto mitten in diesem Stau zwischen Eilsleben und Bornstedt auf der rechten Spur. Die Blitzer heute Nachmittag. B6N in Bernburg an der BMW-Kreuzung Richtung Köthen. B79 in Halberstadt wird kurz vor der Auffahrt zur B81 geblitzt. Am Ortseingang Burg Chemnitz aus Richtung Schleiz. Ortseingang Ilsenburg aus Stapelburg kommend. Dankeschön Daniela nochmal fürs Bescheid sagen. In Schönebeck Barbier Straße haben wir einen Blitzer stehen Richtung Elbbrücke. Und in Stendal einen. Osterburger Straße direkt an der Volkssolidarität. Melden Sie Staus und Blitzer gerne kostenlos unter 08000 52 58 52. Gute Fahrt.
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4: Jannis, lässt sich's auf Mallorca weiterhin gut gehen, aber wir haben hier am Wochenende ja auch Wetter wie am Mittelmeer. Insofern genießen Sie den Freitag, den Start ins Wochenende. Nachher auch wieder mit der Radio Brocken Happy Hits Hour. Wir spielen ihn ab 16 Uhr 2 Stunden lang nur Songs für die Extraportion gute Laune. Songs wie den hier quasi. Bananarama jetzt. Bruce Springsteen außerdem gleich mit dabei. Gigi D'Agostino auch. Ganz viel tolle Musik.

0: Ganz viele Packungen Eis und ganz viele Wassermelonen sind in den Einkaufswägen heute. Das ist der perfekte Sommerwochenendeinkauf. Machen Sie sich eine gute Zeit.
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0: der Soundtrack fürs Wochenende bei vielen. Die ganzen Feste, draußen so schönes Wetter, die Nächte auch wieder wärmer. Ah, das wird ein Wochenende zum Wachbleiben. Einen schönen Freitagnachmittag. Radio Brocken ist hier mit der besten Musik für Sachsen-Anhalt. Belinda Carlisle zum Beispiel in der nächsten halben Stunde mit dabei. Wir spielen in Madcon und das Beste von heute von Glockenbach ist auch gleich am Start.
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0: Unser Wetter heute zum Wochenendstart ist perfekt. Ganz viel Sonne. In Sachsen-Anhalt und bis 28 Grad.
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13: Ich bin Oliver Urbanke. Menschen, die sogenannte K.O.-Tropfen einsetzen, müssen künftig mit hohen Strafen rechnen. Wer die gefährlichen Mittel für eine Vergewaltigung oder einen Raub einsetzt, soll laut Gesetzesentwurf der Bundesregierung künftig mit mindestens 5 Jahren Freiheitsstrafe rechnen müssen. Der Bundesrat hat dem jetzt zugestimmt. K.O.-Tropfen sind meist heimlich verabreichte Substanzen, die Opfer schnell benommen, wehrlos oder bewusstlos machen können. Wer einen kaputten Toaster, Staubsauger oder eine Waschmaschine hat, soll künftig bessere Chancen auf eine Reparatur bekommen. Einem entsprechenden Gesetz hat der Bundesrat jetzt zugestimmt. Tine Klimach berichtet.
14: Hersteller bestimmter Produkte wie etwa Waschmaschinen, Mobiltelefone, Tablets oder E-Bikes werden damit gesetzlich verpflichtet, ihre Produkte während der üblichen Lebensdauer zu einem angemessenen Preis zu reparieren. Außerdem müssen die Geräte künftig so gebaut sein, dass man sie reparieren kann. Wer also etwa den Akku so verbaut, dass ein Tausch nicht möglich ist, verstößt gegen das Gesetz.
13: Der Bundestag hat außerdem das neue Gebäudemodernisierungsgesetz beschlossen. Damit werden Kernpunkte der von der früheren Ampelregierung beschlossenen Regelungen gekippt. Öl- und Gasheizungen müssen ab 2029 schrittweise mit einem steigenden Anteil an zum Beispiel Biomethan oder Bioöl betrieben werden. Umweltverbände und die Grünen warnen vor massiven Rückschritten beim Klimaschutz durch das neue Gesetz.
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0: Ein Metallteil liegt auf der A14 Richtung Dresden zwischen Lübbe-Jün und Halle-Trotha und zwar sehr, sehr ungünstig auf der linken Spur. Dann dieser Baustellenstau auf der A2 Richtung Berlin, der ist heute sehr eklig, zwischen Marienborn und Bornstedt 14 Kilometer lang. Sie stehen ungefähr eine Stunde drin. Und eine kaputte Bahnschranke haben wir noch im Salzlandkreis zwischen Balberge und Kleinwirschleben. Die Schranke geht hier nicht mehr auf. Sie müssen da über Plömnitz und Preußlitz fahren. Die Blitzer auf der B6N in Bernburg an der BMW-Kreuzung Richtung Köthen. B79 in Halberstadt, kurz vor der Auffahrt zur B81. Dann am Ortseingang Burg Chemnitz aus Richtung Schleiz. Ortseingang Ilsenburg aus Stapelburg kommend. Und Sabine hat sogar gleich zwei Blitzer auf einmal entdeckt.
15: Von Moll nach Trotha steht der Blitzeranhänger auf der rechten Seite, Fahrt Richtung Halle. Und auf der Gegenseite der nächste Blitzeranhänger in der Trotha Straße, kurz hinterm Zoo.
0: Danke dir fürs Bescheid sagen. 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
0: Ja, Wahnsinn. Jetzt geht's schon wieder ins vorletzte WM-Wochenende. Was muss man über die anstehenden Viertelfinals wissen? Sie hören es in einer Viertelstunde.

0: Wochenende voraus. Machen Sie sich einen schönen Freitagnachmittag mit Radio Brocken und mit den Dingen, die Sie so happy machen an diesem Wochenende. Sie melden sich rein in die Show, erzählen mir ein bisschen davon. Ulf aus Wernigerode hat was mit seinem Schätzchen vor. Und das ist in dem Fall keine Frau, sondern...
1: Mein Oldtimer. Poliert, gewienert und etwas rumgefahren. Das macht Spaß.
0: Ach, sehr schön. Da kannst du auch mal in Dessau-Roßlau vorbeigucken. Da gibt es am Wochenende das ADAC Sachsen-Anhalt Classic, also dieses Oldtimer-Treffen. Auch mit einer Ausfahrt morgen rund um die Mulde und die Elbe. Hast du gleich was zu tun mit deinem Schätzchen. Schönes Wochenende für Sie. Schön, dass Radio Brocken mit dabei ist.

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0: mir blutet das Herz. Jetzt schon. Das wird so oder so für mich eines der bittersten WM-Wochenenden.
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0: Egal wie es ausgeht, bin jetzt schon sehr traurig über das Viertelfinale morgen. England gegen Norwegen. Ich habe die beide so ins Herz geschlossen. Ne? Die Engländer, wie sie so laut Wonderwall mitgrölen nach dem letzten Sieg. Und die Norweger sowieso mit dem Rudern und mit dieser Wahnsinnsfreude bei einer WM überhaupt so weit zu kommen. Ach, aber vor diesem Spiel morgen gibt es heute erstmal noch das Viertelfinale von Spanien gegen Belgien. 21 Uhr geht's los. Und die Spanier bringen eine Serie mit, die es bei einer Weltmeisterschaft noch nie gegeben hat. Radio Brocken WM-Reporter Max Voistenberg.
3: 5 Spiele, 4 Siege und das Beeindruckendste. Spanien hat bei der ganzen Fußball-Weltmeisterschaft noch kein einziges Gegentor kassiert. Eine solche Serie gab es schon mal, aber nur ganz selten. Die Schweiz blieb damals bei der WM 2006 ein komplettes Turnier ohne Gegentor, schied dann aber nach einem Elfmeterschießen aus. Spanien ist also auf Rekordjagd und heute Abend um 21 Uhr wartet dann mit Belgien der nächste Härtetest. Das spanische Team gilt ja auch weiterhin für viele Zuschauer als Titelfavorit.
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Wir unterbrechen für eine Sofortmeldung aus der Verkehrszentrale. Es liegen Reifenteile auf der A38 Richtung Leipzig zwischen Altstädt und der Raststätte Rhonetal auf allen Spuren. 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

0: Schönen Freitag. Noch auf Arbeit schnell alles abarbeiten, noch die Kaffeetasse in die Küche bringen, bestenfalls sogar noch abwaschen. Und dann ab nach Hause ins Wochenende. Radio Brocken ist bei Ihnen mit der besten Musik für Sachsen-Anhalt, mit Michael Zambello in der nächsten halben Stunde. Die besten 80er, coole 90er auch dabei, der Fun Factory Celebration und das Beste von heute. Sie merken schon, das sind alles Songs, die extra gute Laune machen. Ja, wir starten ja jetzt um 16 Uhr auch in die Radio Brocken Happy Hits Hour für den noch besser gelaunten Start ins Wochenende.
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2: Was ein wunderschönes Wetter zum Start ins Wochenende. Wir haben so viel Sonne auf dem Radio Brocken Wetterradar, nur ein paar harmlose Wolken, die noch mit durchziehen. 26 Grad sind es mittlerweile in Zemichgau bei Köthen, Sangerhausen auch 26. Und der Wettertrend für Sachsen-Anhalt sieht fürs Wochenende ja noch mal wärmer aus. Mit viel Sonne geht's rauf bis auf 30 Grad.
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5: Es ist 16 Uhr. Ich bin Oliver Urbanke. Guten Tag. Mindestens 1 Million Frauen und Mädchen weltweit haben keinen Zugang mehr zu wichtigen Hilfsangeboten. Grund sind massive Kürzungen bei internationalen Hilfsgeldern. Das geht aus einem UN-Bericht hervor. Die Entwicklungshilfe ist laut OECD 2025 um 23% gesunken, der stärkste Rückgang, der je gemessen wurde. Bei verschreibungspflichtigen Medikamenten müssen wir künftig wohl mehr selbst bezahlen. Für Homöopathie übernehmen die Krankenkassen keine Kosten mehr und auch beim Zahnarzt werden Leistungen gekürzt. Nach dem Bundestag hat jetzt auch der Bundesrat grünes Licht für die umstrittene Gesundheitsspareform der schwarz-roten Koalition gegeben. Damit sollen die gesetzlichen Krankenkassen um Milliarden Euro entlastet werden. Verbraucher und Verbraucherinnen bekommen ein Recht auf Reparatur. Der Bundesrat hat dem Gesetz jetzt zugestimmt. Der Bundestag hatte es bereits Ende Juni beschlossen. Hersteller von Waschmaschinen, Handys, Tablets oder E-Bikes müssen ihre Geräte künftig zu einem angemessenen Preis reparieren und sie so bauen, dass eine Reparatur möglich ist. In Sachsen-Anhalt finden immer mehr Betriebe keine Nachfolger für offene Stellen. Die Arbeitsagentur meldet Engpässe in 22 Berufsgruppen, 2 mehr als 2024. Besonders schwer ist es in der Pflege, im verarbeitenden Gewerbe, bei Mechatronikern, auf dem Bau, in der Gastronomie und im Lebensmittelverkauf. Trotz schwacher Konjunktur und vieler Arbeitsloser fehlen den Firmen die Fachkräfte. Von den gemeldeten Arbeitslosen sucht nur etwa jeder 16. einen Job in genau diesen Engpassberufen. Jetzt wird verhandelt. Die DFB-Spitze ist auf dem Weg nach New York. Dort erwarten sie Jürgen Klopp zu Gesprächen über den Bundestrainerjob. Thomas Thonfeld berichtet.
6: Jetzt geht's zum einen sicherlich um Kompetenzen, auch um das Team um den neuen Bundestrainer herum, wobei ja schon klar ist, dass Sportdirektor Rudi Völler weitermachen soll und will. Und dann geht's natürlich auch ums Geld, um Klopps Gehalt, klar, und um eine mögliche Ablöse für Red Bull, wo der DFB-Wunschkandidat ja noch bis 2029 unter Vertrag steht.
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2: Es staut sich auf der A2 Richtung Berlin in der Baustelle zwischen Marienborn und Bornstedt. Das ist Nervenkrieg. 11 Kilometer länger hat der Stau, aber die Wartezeit ist mittlerweile ein bisschen kürzer geworden. 40 Minuten ungefähr nur noch. Also nur noch in Anführungsstrichen. In der Gegenrichtung hat sich jetzt auch ein Stau gebildet zwischen Thesen und Ciesar. 3 Kilometer hier, da sind sie in einer halben Stunde durch. Reifenteile auf der A38 Richtung Leipzig zwischen Altstädt und der Raststätte Rhonetal auf allen Spuren verteilt. Und wir haben eine kaputte Bahnschranke im Salzlandkreis zwischen Balberge und Kleinwirschleben. Die Schranke geht nicht mehr auf. Da müssen Sie über Plömnitz und Preußlitz fahren. Die Blitzer auf der B6N in Bernburg an der BMW-Kreuzung Richtung Köthen. B79 Umgehung Halberstadt wird Richtung Haßleben geblitzt. Danke Nanette nochmal fürs Bestätigen. Dann Doppel-Blitzeranhänger. In Halle-Trotha, einmal am Ortseingang von Mall kommend und dann noch in der Gegenrichtung kurz nach dem Zoo. Und in Stendal stehen sie auf der Osterburger Straße an der Volkssolidarität. Melden Sie Staus und Blitzer gerne kostenlos unter 08000 52 58 52. Gute Fahrt.
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2: Wir schicken Sie wieder mit der Extra-Portion gute Laune ins Wochenende. Die nächsten 2 Stunden gibt's wieder nur Songs, die besonders happy machen, die auch das schöne Wetter so ein bisschen mit aufnehmen, die Sonne noch verstärken, ohne dass sie sich dabei verbrennen. Die Hot Banditos jetzt.

0: So viel gute Laune zum Start ins Wochenende. Die Radio Brocken Happy Hits Hour läuft mit genau diesen Songs, die dieses Gefühl so nochmal verstärken. Und da gehört ein Interpret auf jeden Fall dazu seit ein paar Jahren. Kamrat. Der kann gar keine Balladen, der macht immer nur so richtig gute Laune-Songs. Und was macht ihn persönlich besonders happy? Seine besten Freunde.
1: Ich glaube, alles, was man im Leben erlebt, ist viel weniger wert, wenn man das nicht mit anderen Leuten teilen kann. Und das ist egal, was bei mir passiert, egal, ob es Erfolg ist oder Misserfolge, was auch immer. Ich rufe Menschen an, die mir wichtig sind. Und ich glaube, Zeit mit den Menschen zu verbringen und gewisse Sachen mit den Menschen zu teilen, das macht mich glücklich. Und gutes Essen.
0: Ja, das ist auch wichtig. Aber wie schön bodenständig er einfach geblieben ist, ne? So sympathisch. Der Kamrat. Und der ist halt auch immer für einen Radio Brocken Happy Hit gut. Yeah.

0: Schönen Freitag. Hier ist die Radio Brocken Happy Hits Hour. Damit Sie mit der extra Portion gute Laune ins Wochenende kommen. Also zusätzlich zu den Dingen, die Sie heute und in den nächsten Tagen sowieso schon happy machen. Sven aus Steuitz hat sich in die Show gemeldet. Du startest auch happy ins Wochenende. Du hast was ganz Besonderes vor heute.
1: Mache ich mit meiner Enkelin einen Rundflug mit einem Kleinflugzeug über unsere Gegend hier. Eine Dreiviertelstunde. Da freut sie sich sehr drauf, ich natürlich auch.
0: Oh, wie cool. Ich habe sowas auch einmal gemacht bisher. Mit einem alten Studienfreund zusammen, weil der hatte so eine Lizenz, also so Fluglizenz für so kleine Ultraleichtflugzeuge. Und da haben wir auch mal so einen Rundflug gemacht. Das ist ja so schön und sieht nochmal so ganz anders aus, wenn du das alles von oben siehst, was du so gewohnt bist. Ich warne dich nur vor. In so einer Minimaschine fühlst du dich wirklich wie auf dem Rücken von einer Hummel, wenn du so von Blüte zu Blüte fliegst. Das ist ein Kribbelgefühl. Und was haben Sie vor? Was macht Sie dieses Wochenende happy? Melden Sie sich gerne in die Show, dann freuen wir uns alle mit Ihnen. Und dazu natürlich sowieso happy und gute Laune aus dem Radio von Radio Brocken.

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0: So viel gute Laune gibt's nur bei Radio Brocken am Freitagnachmittag. Wir sind mittendrin in der Happy Hits Hour. Also weitere Happy Hits natürlich auch in der nächsten halben Stunde mit den New Kids on the Block zum Beispiel. Camouflage aus den 80ern spielen wir Ihnen. Und das Beste von heute auch dabei. Machen Sie sich bereit zum Trommeln. Der Wellerman ist auch gleich am Start.
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0: 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So lieben wir das Sommerwetter doch. So viel Sonne in Sachsen-Anhalt und heute bis 28 Grad.
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7: Ich bin Oliver Urbanke. Menschen, die sogenannte K.O.-Tropfen einsetzen, müssen künftig mit hohen Strafen rechnen. Wer die gefährlichen Mittel für eine Vergewaltigung oder einen Raub einsetzt, soll laut Gesetzesentwurf der Bundesregierung künftig mit mindestens 5 Jahren Freiheitsstrafe rechnen müssen. Der Bundesrat hat dem jetzt zugestimmt. K.O.-Tropfen sind meist heimlich verabreichte Substanzen, die Opfer schnell benommen, wehrlos oder bewusstlos machen können. Wer einen kaputten Toaster, Staubsauger oder eine Waschmaschine hat, soll künftig bessere Chancen auf eine Reparatur bekommen. Einem entsprechenden Gesetz hat der Bundesrat jetzt zugestimmt. Tine Klimach berichtet.
20: Hersteller bestimmter Produkte wie etwa Waschmaschinen, Mobiltelefone, Tablets oder E-Bikes werden damit gesetzlich verpflichtet, ihre Produkte während der üblichen Lebensdauer zu einem angemessenen Preis zu reparieren. Außerdem müssen die Geräte künftig so gebaut sein, dass man sie reparieren kann. Wer also etwa den Akku so verbaut, dass ein Tausch nicht möglich ist, verstößt gegen das Gesetz.
7: Der Bundestag hat außerdem das neue Gebäudemodernisierungsgesetz beschlossen. Damit werden Kernpunkte der von der früheren Ampelregierung beschlossenen Regelungen gekippt. Öl- und Gasheizungen müssen ab 2029 schrittweise mit einem steigenden Anteil an zum Beispiel Biomethan oder Bioöl betrieben werden. Umweltverbände und die Grünen warnen vor massiven Rückschritten beim Klimaschutz durch das neue Gesetz.
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0: Also dieser Baustellenstau ist heute schon echt übel. Auf der A2 Richtung Berlin zwischen Marienborn und Irxleben mit 13 Kilometer Stau. Das dauert nur 3/4 Stunde ungefähr länger. Und im weiteren Verlauf zwischen Thesen und Ciesa ja auch nochmal 7 Kilometer Stau. Eine Stunde stehen sie dann hier. Ab Thesen könnten sie über Küsel, Drewitz und Schopsdorf fahren, um ein bisschen was einzusparen. Dazu noch eine kaputte Bahnschranke im Salzlandkreis. Zwischen Balberge und Kleinwirschleben öffnet die Schranke nicht mehr. Hier sollten Sie über Plömnitz und Preußlitz fahren. Die Blitzer heute Nachmittag auf der B6N in Bernburg Richtung Köthen. B79 Umgehung Halberstadt wird Richtung Haarsleben geblitzt. Am Ortseingang Burg Chemnitz aus Richtung Schleiz. Doppelblitzer in Halle-Trotha von Mall kommend am Ortseingang und in der Gegenrichtung kurz nach dem Zoo. Am Ortseingang Ilsenburg aus Stapelburg kommen kann sie es erwischen und in Stendal auf der Osterburger Straße. 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
0: Und mit so viel guter Laune zum Wochenendstart. Die Radio Brocken Happy Hits Hour läuft. Der nächste Happy Hit kommt von Kylie Minogue.

0: Songs, die einfach happy machen. Das ist die Radio Brocken Happy Hits Hour. Wir spielen Ihnen nur solche Songs jetzt bis 18 Uhr zum Start ins Wochenende. Wobei ja viele Radio Brocken-Hörer auch durch die Arbeit happy werden. Marin aus Köthen zum Beispiel. Also gewissermaßen ist es da mit Arbeit verbunden.
1: Mich macht echt happy, dass ich so eine ganz liebe Kollegin habe, nämlich Nicole aus Dessau. Sie ist mir in den letzten Jahren wirklich sehr ans Herz gewachsen. Nicole ist unglaublich hilfsbereit und dabei immer total verbindlich in dem, was sie sagt und vor allen Dingen macht. Sie ist für mich ein echtes Allround-Talent und ich möchte sie in meinem Leben und auch als meine Kollegin nicht mehr missen.
0: Oh, wie schöne Worte. Ganz toll, dass du so eine Freundin und Kollegin gefunden hast. Ich glaube, da können auch viele in Sachsen-Anhalt mit relaten. Das geht doch ehrlich. Wenn man auf Arbeit viel Spaß mit den Kollegen hat, dann läuft es doch wie geschmiert. Ist fast schon schade, dass Wochenende ist.

0: Solche Songs machen doch vor allem die Boyband Groupies aus den frühen 90ern so richtig happy. Sie sind mittendrin in der Radio Brocken Happy Hits Hour. Wir spielen Ihnen am Freitagnachmittag nur Songs mit der extra Portion gute Laune. Zusätzlich zu den Dingen, die Sie heute sowieso happy machen, die 5000 Euro von Radio Brocken zum Beispiel. Querfurt hat die heute abgeräumt.
1: Ja! Ihr habt es gewuppt, die Sieger der Radio Brocken Sommertour und auch die Sieger der 5000 Euro.
0: Yeah! Amrei aus der Radio Brocken Morgenshow ist heute extra schon aus dem Urlaub zurückgekommen, um den Scheck persönlich zu übergeben im Freibad Querfurt. Dort, wo unsere Sommertour ja vor mittlerweile 4 Wochen auch begonnen hat. Unsere Reise durch alle Elflandkreise. Unsere Suche nach dem besonderen Wow in jeder Region. Querfurt hat das Rennen gemacht im Online-Voting. Ganz, ganz herzlichen Glückwunsch. Und ganz viel Spaß dann natürlich auch beim Schwimmen. Weil mit dem Geld sollen ja die Schwimmkurse für die Kinder in Querfurt kostenlos gemacht werden. Was eine schöne Verwendung. Also Querfurt ist schon mal happy. Der ganze Saale-Kreis damit auch. Und überhaupt ganz Sachsen-Anhalt. Immerhin hören Sie die Radio Brocken Happy Hits Hour.

0: Schönen Freitag, hier ist Radio Brocken, mittendrin in der Radio Brocken Happy Hits Hour. Heißt, nur gute Laune Songs, Relax Songs auch, gerade zum Wochenendstart, klar. Frankie Goes to Hollywood ist in der nächsten halben Stunde mit dabei. Holiday von Madonna auch, die besten 80er, dazu gibt's das Beste von heute. Macht halt auch einfach so Bock, diese Nummer. Alle Farben, Flowers, spielen wir ihn auch nach um 5.
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0: Also manchmal ist ja das Verhältnis entscheidend, ne, beim Wetter. Irland zum Beispiel hat für dieses Wochenende eine ganz offizielle große Hitzewarnung rausgegeben. Es wird so heiß wie selten in Irland. 27 Grad. Da wundert man sich als Deutscher. Na, bei uns geht's halt ab 40 erst los. Also in offizielle große Hitzewarnung rausgegeben. Es wird so heiß wie selten in Irland. 27 Grad. Da wundert man sich als Deutscher.

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2: Es ist 17 Uhr. Ich bin Oliver Urbanke. Guten Tag. Der Bundestag hat die Gesundheitsreform der schwarz-roten Koalition beschlossen. Das umstrittene Sparpaket soll neue Beitragserhöhungen bei den gesetzlichen Krankenkassen verhindern. Thomas Brock berichtet.
3: Das Paket sieht vor, dass Praxen, Kliniken, Apotheken und Pharmabranche weniger Geld ausgeben, aber auch die Versicherten müssen mit mehr Zuzahlungen und weniger Leistungen rechnen. Insgesamt sollen so schon im kommenden Jahr fast 19 Milliarden Euro gespart werden. Scharfe Kritik kommt von der Opposition. Sie warnt etwa vor überlasteten Ärzten und einem Krankenhaussterben.
2: Stundenlanges Scrollen in der Nacht und fehlender Schlaf. Social-Media-Plattformen machen offenbar süchtig. Das sind vorläufige Ergebnisse einer EU-Untersuchung. Demnach bestehen Risiken für Kinder und Jugendliche vor allem durch personalisierte Empfehlungen und Videos, die automatisch immer weiterlaufen. Künftig gelten strengere Regeln für Vermieterinnen und Vermieter von E-Scootern. Unfallgeschädigte sollen einfacher Schadensersatz bekommen. Das Gesetz sieht vor, dass Betreiber der E-Rollerflotten für die Unfallkosten aufkommen müssen, wenn der eigentliche Verursacher nicht belangt werden kann. Und bei Unfällen mit parkenden E-Scootern sollen Geschädigte nicht mehr nachweisen müssen, dass ein Fahrer das Gerät falsch abgestellt hat. Sachsen-Anhalts Landwirtschaft ist immer stärker auf Erntehelfer aus dem Ausland angewiesen. Die Zahl der ausländischen Beschäftigten hat sich seit 2015 mehr als verdoppelt auf rund 1.900. Die meisten kommen aus Polen und Rumänien. Insgesamt arbeiten immer weniger Menschen in der Landwirtschaft. Das zeigen Zahlen der Bundesagentur für Arbeit. Nach dem 2:0-Sieg gegen Marokko steht Frankreich als erster Halbfinalist bei der Fußball-WM ja schon fest. Auf wen sie dort treffen, entscheidet sich heute Abend um 21 Uhr in der Partie Spanien gegen Belgien. 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
4: Boah, das ist eine echte Geduldsprobe heute mit dem Baustellenstau auf der A2 Richtung Berlin zwischen Marienborn und Irxleben. 7 Kilometer Staulänge, dauert eine gute halbe Stunde länger. Und im weiteren Verlauf stehen sie dann schon wieder zwischen Thesen und Ciesa. 8 Kilometer Stau, fast eine Stunde dauert es hier länger. Am besten nehmen Sie hier in dem Fall die Umleitung ab Thesen über Küsel, Drewitz und Schopsdorf. Kaputte Bahnschranke haben wir noch im Salzlandkreis. Zwischen Balberge und Kleinwirschleben geht die Schranke nicht mehr hoch. Da fahren Sie am besten über Plömnitz und Preußlitz. Die Blitzer heute Nachmittag. B79 Umgehung Halberstadt Richtung Harsleben. Am Ortseingang Burg Chemnitz aus Richtung Schleiz. Dann haben wir einen Doppelblitzeranhänger in Halle Trotha. Einmal von Mall kommend am Ortseingang und dann in der Gegenrichtung kurz nach dem Zoo. Ortseingang Ilsenburg wird aus Stapelburg kommend geblitzt und in Stendal auf der Osterburger Straße. Melden Sie Staus und Blitzer gerne kostenlos unter 08000 52 58 52. Gute Fahrt.
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4: Mit so viel guter Musik, so viel gute Laune, ein Kracher nach dem nächsten zum Wochenendstart. Und natürlich haben wir auch alles, was sie so happy macht, jetzt am Wochenende mit dabei. Andi aus Gardelegen zum Beispiel hat wunderbare Pläne.
6: Ich fahre morgen früh mit einem selbstgebackenen Obstkuchen zu meiner Freundin. Lass mir die Sonne auf den Bauch scheinen und höre den ganzen Nachmittag Radio Brocken.
4: Ah, klingt nach einem fabelhaften Plan. Und die Vorfreude wird mit unserer Musik ja jetzt nur noch größer. Sommerfeeling vom Feinsten mit Madonna. Ich bin Lucy Militzer, wünsche Ihnen einen schönen Feiertag.

Songs, die einfach klingen wie draußen sein im Sommer. Das ist Radio Brocken mit der Happy Hits Hour. Wir spielen ihn zum Wochenendstart. Songs mit der Extraportion gute Laune. Und sie sahnen ja auch am Wochenende gute Laune materiell bei uns ab. Der Gute-Laune-Sonntag mit Marc Angerstein, sehr lohnenswert für alle, die gern Picknick machen. 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

0: Mit Radio Brocken ist der Wochenendstart einfach besonders schön. Besonders happy. Wir spielen ihn noch bis 18 Uhr. Nur Radio Brocken Happy Hits. Songs mit der Extraportion gute Laune. Und wir machen sie zusätzlich happy.
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0: 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Boah, die Weltstars in Sachsen-Anhalt. Und auch jetzt schon mal hier bei Radio Brocken. Die aktuelle Single macht mich persönlich auch immer sehr happy. Need Your Love.

0: Einen schönen Freitagnachmittag. Radio Brocken ist hier, die Radio Brocken Happy Hits Hour. Wir spielen Ihnen nur diese Songs, die so eine extra Portion gute Laune haben. Enrique Iglesias zum Beispiel gleich mit dabei in der nächsten halben Stunde. Don Henley, die Boys of Summer. Und das Beste von heute kommt gleich von Kygo.
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0: So ein schöner Wochenendstart. So viel Sonne in Sachsen-Anhalt, nur harmlose Wolken dazu und bis 28 Grad.
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15: Ich bin Oliver Urbanke. Der Bundestag hat die Gesundheitsreform der schwarz-roten Koalition beschlossen. Das umstrittene Sparpaket soll neue Beitragserhöhungen bei den gesetzlichen Krankenkassen verhindern. Thomas Brock berichtet.
16: Das Paket sieht vor, dass Praxen, Kliniken, Apotheken und Pharmabranche weniger Geld ausgeben, aber auch die Versicherten müssen mit mehr Zuzahlungen und weniger Leistungen rechnen. Insgesamt sollen so schon im kommenden Jahr fast 19 Milliarden Euro gespart werden. Scharfe Kritik kommt von der Opposition. Sie warnt etwa vor überlasteten Ärzten und einem Krankenhaussterben.
15: Stundenlanges Scrollen in der Nacht und fehlender Schlaf. Social-Media-Plattformen machen offenbar süchtig. Das sind vorläufige Ergebnisse einer EU-Untersuchung. Demnach bestehen Risiken für Kinder und Jugendliche vor allem durch personalisierte Empfehlungen und Videos, die automatisch immer weiterlaufen. Künftig gelten strengere Regeln für Vermieterinnen und Vermieter von E-Scootern. Unfallgeschädigte sollen einfacher Schadensersatz bekommen. Das Gesetz sieht vor, dass Betreiber der E-Rollerflotten für die Unfallkosten aufkommen müssen, wenn der eigentliche Verursacher nicht belangt werden kann. Und bei Unfällen mit parkenden E-Scootern sollen Geschädigte nicht mehr nachweisen müssen, dass ein Fahrer das Gerät falsch abgestellt hat.
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0: Es staut sich enorm heute in der Baustelle auf der A2 Richtung Berlin zwischen Marienborn und Irxleben. 10 Kilometer Stop and Go sind das mittlerweile. Dauert eine Viertelstunde, aber nur länger. Also eher flüssiger Stop and Go, kann man fast sagen. Im weiteren Verlauf stehen sie dann aber noch mehr zwischen Thesen und Cesa. 9 Kilometer Stau, dauert fast eine halbe Stunde länger. Hier könnten sie aber auch die Umleitung ab Thesen über Küsel, Drewitz und Schopsdorf nehmen. Dazu kommt noch eine kaputte Bahnschranke im Salzlandkreis zwischen Balberge und Kleinwirschleben. Da geht die Schranke nicht mehr hoch. Umleitung geht über Plömnitz und Preußlitz. Die Blitzer heute Nachmittag auf der B79 Umgehung Halberstadt Richtung Haarsleben. B107 zwischen Redekin und Gentin. B245a zwischen Barneberg und Hohnsleben wird geblitzt, kurz vor der Abfahrt nach Völpke. Doppelblitzer in Halle-Trotha, einmal am Ortseingang von Mohr kommend und in der Gegenrichtung kurz nach dem Zoo. Und in Salzwedel stehen sie auf der Ernst-Hellmann-Straße, kurz vor der Auffahrt zur B71. 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

0: Einen schönen Wochenendstart mit Radio Brocken. Sie sind mittendrin in der Happy Hits Hour. Das ist unser besonders gut gelaunter Start ins Wochenende, weil wir Ihnen ja nur Happy Hits spielen. Also die Songs mit der extra Portion gute Laune. Und dazu haben Sie ja aber sowieso schon diese gewisse freitagsgute Laune mit dabei. Sie freuen sich auf alles, was am Wochenende kommt. Yvonne aus Ilsenburg hat sich zum Beispiel auch in die Show gemeldet.
1: Liebe Lucy, wir wünschen dir später einen schönen Start ins Wochenende.
0: Danke.
1: Uns macht am Wochenende happy, dass wir viel mit Freunden unterwegs sein werden, unter anderem auf einer Kanufahrt. Und am Montag geht es dann Richtung Urlaub.
0: Oh, wow. Ich wäre gern bei beidem mit dabei. Auf dem Wasserboot fahren, liebe ich ja sowieso. Ist eines meiner Lieblingshobbys. Und Urlaub machen erst recht. Ach, genießt es. Ganz viel Spaß euch. Ich schicke euch noch ein bisschen extra Sonne jetzt. Mit dem nächsten Radio Brocken Happy Hit. Der feurige Enrique Iglesias.

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0: Sachsen-Anhalt startet happy ins Wochenende. Die Extraportion gute Laune gibt's von Radio Brocken. Wir sind mittendrin in der Radio Brocken Happy Hits Hour. Und wir haben noch zusätzlich auch den ganzen Saalekreis heute happy gemacht. Querfurt hat unsere Radio Brocken Sommertour gewonnen. 5000 Euro gibt's von uns.
1: Ich freue mich so dolle, dass wir das geschafft haben. Dank unserer Vereine, dank unserer ganzen Badegäste und Querfurter und Urzeit. Das war richtig cool.
0: Olaf, der Bademeister vom Querfurter Freibad, ist so voller Freude gewesen heute. Er soll das Geld ja quasi auch verprassen. Die wollen die 5000 Euro in Querfurt nutzen, um die Schwimmkurse für die Kinder kostenlos zu machen. Ey, wie toll. Wirklich eine tolle Verwendung. Ganz viel Freude für den gesamten Saalekreis. Das ist doch herrlich. Und damit euch beim Baden in Querfurt nie die Sonne ausgeht, kriegt ihr jetzt noch einen sonnigen Radio Brocken Happy Hit. Also machen die Sommerferien doch auch für die Daheimgebliebenen Spaß. Don Henley mit den Boys of Summer. Schönen Wochenendstart.

0: Wow, die volle Power zum Wochenendstart, die Radio Brocken Happy Hits Hour. Da können wir ja nach 18 Uhr mal ein bisschen ruhiger weitermachen. Ein bisschen zum Durchschnaufen. Woche geschafft, Feierabend, Wochenende. Geil. Elton John spielen wir Ihnen. Elena Miles auch dabei, Black Velvet, das sind die besten 80er. Dazu gibt's das Beste von heute. Der hat einen Groove, das ist unglaublich. Teddy Swims, Mr. Know-It-All. Spielen wir ihn auch hier bei Radio Brocken nach um 6.
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13: 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Es gibt sogar eine Sage der Gebrüder Grimm über diesen Stein.
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0: So macht ein Freitagnachmittag noch mehr Spaß mit diesem Wetter. Auf dem Radio Brocken Wetterradar so viel Sonnenschein nach wie vor, nur harmlose Wolken. Es hat mittlerweile 27 Grad in Güsen bei Burg, 26 in Mansfeld. Und am Wochenende werden ja richtige Badetemperaturen. Der Wettertrend für Sachsen-Anhalt sieht in den nächsten beiden Tagen bis 30 Grad vor.
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0: Anhalt sieht in den nächsten beiden Tagen bis 30 Grad vor.
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0: für eine Vergewaltigung oder einen Raub einsetzt, soll laut Gesetzesentwurf der Bundesregierung künftig mit mindestens 5 Jahren Freiheitsstrafe rechnen müssen. Der Bundesrat hat dem jetzt zugestimmt. K.O.-Tropfen sind meist heimlich verabreichte Substanzen, die Opfer schnell benommen, wehrlos oder bewusstlos machen können. Wer einen kaputten Toaster, Staubsauger oder eine Waschmaschine hat, soll künftig bessere Chancen auf eine Reparatur bekommen. Einem entsprechenden Gesetz hat der Bundesrat jetzt zugestimmt. Tine Klimach berichtet.
1: Hersteller bestimmter Produkte wie etwa Waschmaschinen, Mobiltelefone, Tablets oder E-Bikes werden damit gesetzlich verpflichtet, ihre Produkte während der üblichen Lebensdauer zu einem angemessenen Preis zu reparieren. Außerdem müssen die Geräte künftig so gebaut sein, dass man sie reparieren kann. Wer also etwa den Akku so verbaut, dass ein Tausch nicht möglich ist, verstößt gegen das Gesetz.
0: Wirtschaftsverbände sind besorgt über die Regierungspläne zu Minijobs. Handelsverband, Hotel- und Gaststättenverband und Landwirtschaftsarbeitgeber warnen die Regierung vor Kürzungen. Fallen die Steuervorteile weg, hätten Millionen Beschäftigte weniger Geld oder müssten deutlich mehr arbeiten, um auf das bisherige Einkommen zu kommen, so die Verbände. Flughäfen können künftig eine komplett digitale Abfertigung anbieten, damit Passagiere schneller zum Gate kommen. Die Nutzung ist für Fluggäste aber freiwillig. Der Bundesrat hat grünes Licht für ein Gesetz gegeben, das der Bundestag Ende Juni beschlossen hatte. Ab morgen sichern erstmals Rettungsschwimmer der DRK Wasserwacht die Badestelle am Hufeisensee in Halle. Möglich gemacht hat das eine Spendenaktion. Die Rettungskräfte sind jetzt an jedem Wochenende in den Sommerferien mit einem Rettungsboot am Naturbadesee der Stadt im Einsatz. 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
3: Es gibt wieder mal Baustellenstau auf der A2 Richtung Berlin. Da sind sie mittlerweile aber relativ schnell durch sogar. Zwischen Alleringersleben und Bornstedt 9 Kilometer Stop and Go, dauert aber nur eine Viertelstunde länger. Es staut sich dann auch noch mal im weiteren Verlauf. Zwischen Burg Ost und Wollin 7 Kilometer Stau hier. Es dauert eine halbe Stunde länger. Und wir haben eine kaputte Bahnschranke im Salzlandkreis zwischen Balberge und Kleinwirschleben. Da geht die Schranke nicht mehr hoch. Umleitung geht über Plömnitz und Preußlitz. Die Blitzer auf der B107 zwischen Redekin und Gentin. B245A zwischen Barneberg und Hohensleben, kurz vor der Abfahrt nach Völpke. Dann haben wir einen Doppelblitzer-Anhänger in Halle-Trotha. Einmal von Mall kommend am Ortseingang und in der Gegenrichtung kurz nach dem Zoo. Und in Salzwedel stehen sie auf der Ernst-Hellmann-Straße, kurz vor der Auffahrt zur B71. Melden Sie Staus und Blitzer gerne kostenlos. Das geht unter 08000 52 58 52. Gute Fahrt.
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3: Schönen Freitag. Es geht happy ins Wochenende für Sie. Auch Marion aus Immersleben hat eine richtig schöne Zeit vor sich. Für dich sind es die kleinen Dinge, die das ausmachen.
4: Auf alle Fälle macht mich happy, dass mein Mann mal wieder schön zu Hause ist und nicht auf dem Mähdrescher sitzt. Und das geht erst auf Montag los. Das macht mich unheimlich glücklich.
3: Ach schön, genießt eure gemeinsame Zeit. Schön, dass Radio Brocken auch da mit dabei ist. Die beste Musik für Sachsen-Anhalt. Gleich mit Coldplay, Elena Miles und los geht's mit Teddy Swims.

0: Holz geschwellter Brust steht der Mann heute Abend vorm Grill. Haha, dieses Steak war das letzte in der Auslage. Ich hab's bekommen.
1: Lassen Sie sich's schmecken.

0: Auch so ruhig kann ein Wochenendstart sein. Radio Brocken ist hier. Wir hoffen, Sie sind gut durch die Woche gekommen. Der Körper macht jetzt nicht ganz so schlapp und Sie haben am Wochenende noch Kraft für die Dinge, die so anstehen, auf die Sie sich freuen. Conny aus Wolfen hat sich in die Show gemeldet.
1: Mein Wochenende ist besonders happy, weil ich am Sonntag nach Irland in den Urlaub fliege und wir dort eine Rundreise um Irland machen.
0: Oh, wow, das habe ich auch schon mal gemacht in Irland. War ich auch schon mal. Oh, das ist so toll. Ich empfehle dir ganz besonders in Belfast das Titanic-Museum. Also falls du auch nach Nordirland kommst. Die Klippen im Westen waren auch ganz toll. Da ist auch Harry Potter gedreht worden. Da war so eine Höhle. Da war ein Horcrux drin. Kannst du auch angucken. Ist auch wunderbar. Und Dublin ja sowieso. Eine wunderschöne Stadt. Also lass es dir gut gehen. Und trink ein Guinness für uns mit. Eins auf Radio Brocken.

0: Ach, schön, wenn sich die Nachbarschaft zum Wochenabschluss trifft, wenn gemeinsam gegessen und gegrillt wird. Lass es sich gut gehen. Schön, dass dazu Radio Bocken läuft mit der besten Musik für Sachsen-Anhalt. Die besten 80er mit den Stranglers in der nächsten halben Stunde unter anderem. Und das Beste von heute ist von Miley Cyrus mit dabei.
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0: 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Einen schönen Freitagabend.
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0: Was ein schönes Sommerwetter heute in Sachsen-Anhalt. Es bleibt den ganzen Abend über schön sonnig und im Laufe der Nacht nochmal schön durchlüften vorm 30-Grad-Wochenende. Es geht runter auf 14 bis 10 Grad.
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10: Ich bin Oliver Urbanke. Tennisprofi Alexander Zverev ist zum ersten Mal in das Endspiel beim Rasenklassiker in Wimbledon eingezogen und kann dort den zweiten Grand-Slam-Titel in seiner Karriere holen. Der French Open-Sieger aus Hamburg gewann sein Halbfinale gegen den britischen Außenseiter Arthur Ferry in 3 Sätzen. Menschen, die sogenannte K.O.-Tropfen einsetzen, müssen künftig mit hohen Strafen rechnen. Wer die gefährlichen Mittel für eine Vergewaltigung oder einen Raub einsetzt, soll laut Gesetzesentwurf der Bundesregierung künftig mit mindestens 5 Jahren Freiheitsstrafe rechnen müssen. Der Bundesrat hat dem jetzt zugestimmt. K.O.-Tropfen sind meist heimlich verabreichte Substanzen, die Opfer schnell benommen, wehrlos oder bewusstlos machen können. Wer einen kaputten Toaster, Staubsauger oder eine Waschmaschine hat, soll künftig bessere Chancen auf eine Reparatur bekommen. Einem entsprechenden Gesetz hat der Bundesrat jetzt zugestimmt. Tine Klimach berichtet.
11: Hersteller bestimmter Produkte wie etwa Waschmaschinen, Mobiltelefone, Tablets oder E-Bikes werden damit gesetzlich verpflichtet, ihre Produkte während der üblichen Lebensdauer zu einem angemessenen Preis zu reparieren. Außerdem müssen die Geräte künftig so gebaut sein, dass man sie reparieren kann. Wer also etwa den Akku so verbaut, dass ein Tausch nicht möglich ist, verstößt gegen das Gesetz.
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0: Es gibt einen neuen Unfall auf der A2 Richtung Berlin. Zwischen dem Rastplatz Wüstenforst und CESA. Da hat sich gerade erst ereignet. Die Unfallstelle ist noch ungesichert. Auf der rechten Spur. Danke, dass Sie an die Rettungsgasse denken. Es staut sich dann auch auf der A2 Richtung Berlin nochmal zwischen Burg Ost und Wollin. 4 Kilometer Stau, dauert eine halbe Stunde ungefähr länger. Unfall auf der B181 Höhe Trebnitz im Kreuzungsbereich hat es gescheppert. Richtung Merseburg ist sogar gesperrt. Und eine kaputte Bahnschranke haben wir im Salzlandkreis zwischen Balberge und Kleinwirschleben. Die geht nicht mehr hoch, die Schranke. Umleitung geht über Plümnitz und Preußlitz. Die Blitzer heute Abend. Auf der B107 zwischen Redekin und Gentin. B245A zwischen Barneberg und Hohnsleben wird geblitzt. Und in Salzwedel auf der Ernst-Thälmann-Straße kurz vor der Auffahrt zur B71. 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

0: mit den Stranglers durch den Freitagabend. Einen schönen Feierabend wünschen wir Ihnen nach dieser fantastischen ersten Sommerferienwoche.
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0: Gleich die erste Ferienwoche hat so reingehauen, spaßmäßig. 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
0: 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Heute zum Beispiel der Märchengartenparadies in Bernburg, wo halt auch Minigolf möglich ist. Das hatten bestimmt noch nicht so viele auf dem Schirm. Nächste Woche geht's weiter. Montag, 7.10 Uhr in der Radio Brocken Morgenshow. Da erfahren Sie, wo wir als nächstes sind. 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Wie auch der ganze Sommer.

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0: kein Ende. Ist das nicht fabelhaft? Und dann geht's auch noch mit so tollem Wetter los und mit so toller Musik bei Radio Brocken. New Order, True Faith, die besten 80er in der nächsten halben Stunde. Geile 90er auch dabei, Sting mit den Fields of Gold zum Beispiel. Und das Beste von heute, von Michael Schulte. Hören Sie alles ab 19 Uhr bei Sven Distel. Schönen Abend und ein schönes Wochenende für Sie.
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6: Es ist 19 Uhr. Ich bin Dominik Schweiger. Guten Abend. Der Bundesrat hat gleich mehrere wichtige Gesetze beschlossen. Künftig
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6: Es ist 19 Uhr. Ich bin Dominik Schweiger. Guten Abend. Der Bundesrat hat gleich mehrere wichtige Gesetze beschlossen.

0: eine Reform des sogenannten Heizungsgesetzes beschlossen. Damit werden Kernpunkte der von der Ampelregierung beschlossenen Regelungen gekippt. Öl- und Gasheizungen müssen ab 2029 schrittweise mit einem steigenden Anteil an zum Beispiel Biomethan oder Bioöl betrieben werden. Umweltverbände und die Grünen warnen vor massiven Rückschritten beim Klimaschutz durch das neue Gesetz. Flughäfen können künftig eine komplett digitale Abfertigung anbieten, damit Passagiere schneller zum Gate kommen. Die Nutzung ist für die Fluggäste aber freiwillig. Der Bundesrat hat dafür grünes Licht für ein Gesetz gegeben, das der Bundestag schon Ende Juni beschlossen hatte. Alexander Zverev ist nur noch einen Sieg vom Wimbledon-Titel entfernt. Der Hamburger hat dort zum ersten Mal das Endspiel erreicht. Zverev hat sein Halbfinale gegen den britischen Außenseiter Arthur Ferry gewonnen. Zoe Tasovali berichtet.
1: Nach einem umkämpften ersten Satz hatte Zverev die Partie komplett im Griff und ließ seinem Gegner kaum noch eine Chance. Im Finale am Sonntag kann der Hamburger als erster deutscher Wimbledon-Sieger seit Michael Stich im Jahr 1991 Tennisgeschichte schreiben. Auf ihn wartet dann allerdings ein echter Brocken. Entweder Titelverteidiger Jannik Sinner oder Rekord-Grand-Slam-Sieger Novak Djokovic.
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3: Starten wir ins hochsommerliche, heiße Wochenende mit Sting, Michael Patrick Kelly von heute, direkt nach einem tollen 80er-Hit von Nick Kershaw. Schönen Abend.

0: Schönen Abend mit Radio Brocken. Ich bin Sven Distel, versorge Sie gut gelaunt mit der besten Musik für Sachsen-Anhalt. Da dampfen Sie wieder. Die Grills im Garten, auf der Terrasse. Oder was haben Sie Schönes jetzt vor am Wochenende?
1: Wir werden bei uns im Garten grillen. Bratwürstchen, Rindersteak. Nebenbei gibt es hier ein bisschen Baguette.
2: Vielleicht am Sonntag, wenn noch ein bisschen Zeit bleibt. Da muss ich mit dem Hund mal irgendwo hingehen und vielleicht mal in der Heide fahren.
3: Wollen wir grillen im Garten? Ist ja schönes Wetter. Und die Freunde kommen mit dazu.
4: Mit meiner Tochter treffen, mein Enkel. Spazieren gehen vielleicht noch. Ich gehe wahrscheinlich zum Fußball.
0: Sehr cool. Das sind die besten 80er mit New Order hier bei Radio Brocken.

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Die Bee Gees sind schon großartig, ne? Über 50 Jahre Hit auf Hit. Radio Brocken ist hier die beste Musik für Sachsen-Anhalt. Ich bin Sven Distel. Was war das denn schon mal für ein cooler Start in die Sommerferien? Die sind ja bekanntlich bei uns for free. Jeden Tag ein neues kostenloses Ferienerlebnis. Wir waren schon im Zoo Aschersleben, haben Neues gelernt im Hugo Junkers Technikmuseum Dessau und baden. Und dabei liegen noch 5 Wochen vor uns, ne? Direkt Montag geht's auch weiter. Schönen Abend. Radio Brocken ist hier mit Shibuzi.

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1: Es ist ein ungewöhnlicher Ort für fromme Bilder. Eine Zahnarztpraxis in Magdeburg-Buckau. Gemalt hat sie Pfarrer Andreas Herbst. Verkündigung heißt eines davon, ein in den letzten Jahrhunderten sehr oft gemaltes frommes Motiv. Es zeigt den Engel, der der Jungfrau Maria 9 Monate vor Weihnachten mitteilt, dass sie ein Kind vom Heiligen Geist bekommen wird. Der Zahnarztpraxis wird aus dem Engel ein Postbote, statt der Flügel kommt er mit dem Fahrrad. Maria steht überrascht an der Treppe eines typischen Stadthauses, wie es Tausende gibt, und nimmt die Botschaft als Brief entgegen. Am oberen Bildrand flattert fröhlich eine Taube. Verkündigung im Hier und Jetzt. Für den Maler ist die Bibel kein abgeschlossenes Geschehen. Jeder Mensch kann sich von Gott ansprechen lassen, zu jeder Zeit. So eine Botschaft des Bildes. Das zweite Bild ist noch radikaler. Es heißt Emmaus und zeigt 3 Männer, die durch eine Straße in Magdeburg-Buckau laufen. Hier weiß man noch nicht, wie die Geschichte ausgehen wird. In der Bibel erzählt die Geschichte von 2 Jüngern, die traurig nach der Kreuzigung Jesu Jerusalem verlassen. Als sich ein 3. Mann zu ihnen gesellt, erzählen sie betroffen vom Tod Jesu. Erst als er das Brot mit ihnen am Abend teilt, merken sie, Jesus lebt und ist mitten unter ihnen. Andreas Herbst malt Gott inmitten unserer Zeit und direkt hinein nach Magdeburg und man spürt, das ist genau der Ort, wo er hingehört. Gott ist immer dort, wo ich gerade bin, ob ich ihn erkenne oder nicht.
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8: Es ist 20 Uhr, ich bin Dominik Schweiger. Guten Abend. Grünes Licht für mehrere wichtige Gesetze. Der Bundesrat hat ein Recht auf Reparatur beschlossen. Viele Elektrogeräte müssen künftig verlässlich reparierbar sein. Außerdem hat die Länderkammer die umstrittene Gesundheitsreform durchgewunken. Die schwarz-rote Koalition will die Krankenkassen finanziell entlasten. Für gesetzlich Versicherte bedeutet das, dass sie sich unter anderem auf höhere Zuzahlungen bei verschreibungspflichtigen Medikamenten einstellen müssen. Das sogenannte Heizungsgesetz der früheren Ampelregierung, also das Gebäudeenergiegesetz, wird grundlegend geändert. Nach dem Bundestag hat auch der Bundesrat der Reform zugestimmt. Künftig können unter bestimmten Bedingungen auch neue Gas- und Ölheizungen eingebaut werden. Nach und nach soll der Anteil von etwa Bioöl als Energieträger steigen. Die bisherige 65%-Regel für erneuerbare Energien entfällt. Die deutschen Autobauer kämpfen weiter mit sinkenden Verkaufszahlen. Im 2. Quartal haben sowohl Volkswagen als auch Bioöl als Energieträger steigen. Die bisherige 65%-Regel für erneuerbare Energien entfällt. Die deutschen Autobauer kämpfen weiter mit sinkenden Verkaufszahlen. Im 2. Quartal haben sowohl Volkswagen als auch BMW ein Minus beim Absatz verzeichnet. Hauptgrund ist der deutliche Einbruch.

0: Thomas Brock berichtet.
1: Am Ende ist der Druck dann doch zu groß geworden. Es geht vor allem um Wegners Krisenmanagement beim großen Stromausfall in Berlin Anfang des Jahres. Er spielte an dem Tag, als es losging, Tennis, verschwieg das aber erst einmal. Und auch danach gab es immer wieder Ungereimtheiten, wann er sich denn nun wirklich um den Blackout kümmerte.
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3: Vielleicht springen Sie ja im Garten auch nochmal den Rasen bewässern, die Tomaten. Mit dabei Eiffel 65, Leonie und Callum Scott. Schönen Abend.

0: Schönen Abend mit Radio Brocken. Ich bin Sven Distel und selbst ja auch Hundebesitzer. Und da habe ich einen tollen Tipp für Sie für morgen. Kommen Sie doch beim Tierheimfest Stendal-Borstel morgen ab 12 vorbei. Sophie Krüger ist die Vorsitzende und hofft auf regen Besuch.
1: Natürlich wollen wir ein bisschen aufmerksam machen auf unsere Tiere, dass sie ein schönes Zuhause finden. Aber wir natürlich auch ein paar Einnahmen haben, um unsere Tiere zu versorgen mit Futter, mit Geld für Tierarztkosten zum Beispiel. Und freuen uns natürlich, wenn die Leute vorbeikommen und Spenden mitbringen, gerne Geld spenden oder auch Sachspenden. Da würden wir uns natürlich besonders freuen.
0: Dazu gibt's Live-Musik und eine Silent Party. Also Sie haben Kopfhörer auf und hören Ihre eigene Lieblingsmucke. Die beste Musik für Sachsen-Anhalt sind Eishaus bei Radio Brocken.

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sehr, sehr geil. Bibi Rexha und Faithless bei Radio Brocken. Das Beste von heute. Auch dieses Wochenende wird bei uns nicht nur heiß, sondern auch wieder verrückt, turbulent. Ne? Unser Marc Angerstein sorgt dafür in seinem Gute-Laune-Sonntag immer ab 8. Dieses Mal schickt er sie for free zu den Dino-Welten in Magdeburg. Und der Knaller Marc versorgt sie stündlich mit prall gefüllten Picknickkörben. Die können Sie sich auch schon reservieren über unsere Seite radiobrocken.de oder in der App. Radio Brocken ist hier mit dem coolen Sound der 90er und Liquido.

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4: Es ist 21 Uhr. Ich bin Dominik Schweiger. Guten Abend. Der Bundesrat hat gleich mehrere wichtige Gesetze beschlossen. Künftig haben Verbraucher ein Recht auf Reparatur. Hersteller von Handys oder Waschmaschinen müssen ihre Produkte zu einem angemessenen Preis instand setzen und Ersatzteile bereitstellen. Und der Bundesrat hat auch den Weg für die Gesundheitsspareform freigemacht. Gesetzlich Versicherte müssen sich damit beispielsweise auf höhere Zuzahlungen bei Medikamenten einstellen. Bundestag und Bundesrat haben außerdem das neue Gebäudemodernisierungsgesetz, also eine Reform des sogenannten Heizungsgesetzes, beschlossen. Damit werden Kernpunkte der von der früheren Ampelregierung beschlossenen Regelungen gekippt. Umweltverbände und die Grünen warnen vor massiven Rückschritten beim Klimaschutz durch das neue Gesetz. Flughäfen können künftig eine komplett digitale Abfertigung anbieten, damit Passagiere schneller zum Gate kommen. Die Nutzung ist für die Fluggäste aber freiwillig. Der Bundesrat hat dafür grünes Licht für ein Gesetz gegeben, das der Bundestag schon Ende Juni beschlossen hatte. Alexander Zverev ist nur noch einen Sieg vom Wimbledon-Titel entfernt. Der Hamburger hat dort zum ersten Mal das Endspiel erreicht. Zverev hat sein Halbfinale gegen den britischen Außenseiter Arthur Ferry gewonnen. Zoe Tassovali berichtet.
5: Nach einem umkämpften ersten Satz hatte Zverev die Partie komplett im Griff und ließ seinem Gegner kaum noch eine Chance. Im Finale am Sonntag kann der Hamburger als erster deutscher Wimbledon-Sieger seit Michael Stich im Jahr 1991 Tennisgeschichte schreiben. Auf ihn wartet dann allerdings ein echter Brocken. Entweder Titelverteidiger Jannik Sinner oder Rekord-Grand-Slam-Sieger Novak Djokovic.
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6: Vielleicht gönnen Sie sich noch was Schönes, ne? Glas Wein, Aperol Spritz, ein alkoholfreies Bier. Schönen Abend dazu von uns. Klock, Klock von heute und Maggie Reilly.

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Willkommen hier bei Radio Brocken. Das ist das Schöne im Sommer. Nur zu Hause oben sitzen gilt nicht. Ne? Ein Kinoerlebnis unter freiem Himmel ist schließlich immer was ganz Besonderes. Und Open-Air-Kinos gibt es ja auch einige bei uns im Land. Von Querfurt über den Magdeburger Yachthafen, den Harz bis nach Dessau. Dort läuft an diesem Wochenende die französische Komödie Oh la la 2 mit Christian Clavier. Absoluter Filmtipp. Der urfranzösische Patriarch erfährt darin per DNA-Test, dass er in Wahrheit deutsche und türkische Wurzeln hat. Das ist das reinste Chaos. Die gesamte Liste aller Open-Air-Kinos in Sachsen-Anhalt inklusive Programm finden Sie bei uns auf der Website. Radio Brocken ist hier mit Cyndi Lauper und einem Happy Hit.

Jetzt sind wir alle urlaubsreif. The Other Ones bei Radio Brocken. Ich bin Sven Distel. Kommen Sie gut durch die Nacht ins Wochenende mit Naked and Portugal the Man. Wir hören uns nächste Woche wieder, wenn Sie mögen. Schönen Abend.

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1: Es ist 22 Uhr. Ich bin Hendrik Daum. Nach dem Bundestag hat auch der Bundesrat das Sparpaket für die gesetzliche Krankenversicherung passieren lassen. Vorgesehen sind unter anderem höhere Beiträge für Besserverdienende, Einschränkungen bei der kostenlosen Partnermitversicherung und höhere Zuzahlungen für Medikamente. Ziel der Reform ist die Stabilisierung der Finanzlage der Kassen. Zudem soll der Anstieg der Beiträge für Versicherte gestoppt werden. Es klingt wie in einem Film. In einem Flugzeug von Ryanair ist nach dem Start im griechischen Thessaloniki eine Fensterscheibe zerborsten. Der Passagier direkt am Fensterplatz wurde durch den Sog halb nach draußen gezogen. Neben ihm sitzende Reisende konnten ihn noch in die Maschine zurückziehen. Der Flieger war eigentlich auf dem Weg nach Memmingen, kehrte nach dem Vorfall aber sofort um. Der Passagier kam ins Krankenhaus, die anderen Reisenden in eine Ersatzmaschine. Die deutschen Autobauer kämpfen weiter mit sinkenden Verkaufszahlen. Im zweiten Quartal haben sowohl Volkswagen als auch BMW ein Minus beim Absatz verzeichnet. Hauptgrund ist der deutliche Einbruch auf dem chinesischen Markt. Und der ist deutlich größer als die Zuwächse in Europa und in Nordamerika. Deutschlands Tennisprofi Nummer 1 Alexander Zverev spielt im Finale von Wimbledon gegen Jannik Sinner. Der Italiener hat am Abend Novak Djokovic klar in 3 Sätzen besiegt. Damit trifft am Sonntag der Weltranglisten-1. Sinner auf den Weltranglisten-3. Zverev. Für den 29-jährigen Hamburger ist es das erste Finale in Wimbledon überhaupt. 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
5: Es ist 23 Uhr. Ich bin Hendrik Daum. Nach dem Bundestag hat auch der Bundesrat das Sparpaket für die gesetzliche Krankenversicherung passieren lassen. Vorgesehen sind unter anderem höhere Beiträge für Besserverdienende, Einschränkungen bei der kostenlosen Partnermitversicherung und höhere Zuzahlungen für Medikamente. Ziel der Reform ist die Stabilisierung der Finanzlage der Kassen. Zudem soll der Anstieg der Beiträge für Versicherte gestoppt werden. Die deutschen Autobauer kämpfen weiter mit sinkenden Verkaufszahlen. Im zweiten Quartal haben sowohl Volkswagen als auch BMW ein Minus beim Absatz verzeichnet. Hauptgrund ist der deutliche Einbruch auf dem chinesischen Markt und der ist deutlich größer als die Zuwächse in Europa und Nordamerika. Die Abholzung des Regenwalds im brasilianischen Amazonasgebiet hat in der ersten Jahreshälfte offenbar den niedrigsten Stand seit Beginn der Aufzeichnungen im Jahr 2016 erreicht. Der linksgerichtete brasilianische Präsident Lula hatte ja in Aussicht gestellt, die illegale Abholzung des Amazonaswalds bis 2030 komplett zu stoppen. Der Amazonas gilt als grüne Lunge des Planeten. Sein Regenwald nimmt in gigantischen Mengen Kohlendioxid aus der Erdatmosphäre auf und wirkt damit der Erderwärmung entgegen. Deutschlands Tennisprofi Nummer 1 Alexander Zverev spielt im Finale von Wimbledon gegen Jannik Sinner. Der Italiener hat am Abend Novak Djokovic klar in 3 Sätzen besiegt. Damit trifft am Sonntag der Weltranglisten-erste Sinner auf den Weltranglisten-dritten Zverev. 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
1: Es ist 0 Uhr, ich bin Hendrik Daum. Das Krankenkassensparpaket der Bundesregierung kann in Kraft treten. Nach dem Bundestag hat es auch den Bundesrat passiert. Thomas Brockt mit den Einzelheiten.
2: Mit Schmerzen, sagt Bayerns Ministerpräsident Söder, aber es bremse die Kostenentwicklung und sorge für stabile Beiträge. Geplant ist, dass Praxen, Kliniken, Apotheken und auch die Pharmabranche weniger Geld ausgeben. Gleichzeitig müssen aber auch die gesetzlich Versicherten mit mehr Zuzahlungen und weniger Leistungen rechnen. Das Paket sorgt seit Wochen für Proteste. Hausärzte etwa sprechen von wahllosen Kürzungen und warnen vor längeren Wartezeiten.
1: Es klingt wie in einem Film. In einem Flugzeug von Ryanair ist nach dem Start im griechischen Thessaloniki eine Fensterscheibe zerborsten. Der Passagier direkt am Fensterplatz wurde durch den Sog halb nach draußen gezogen. Neben ihm sitzende Reisende konnten ihn gerade noch in die Maschine zurückziehen. Der Flieger war eigentlich auf dem Weg nach Memmingen, kehrte nach dem Vorfall aber sofort um. Der Passagier kam ins Krankenhaus, die anderen Reisenden in eine Ersatzmaschine. Die deutschen Autobauer kämpfen weiter mit sinkenden Verkaufszahlen. Im zweiten Quartal haben sowohl Volkswagen als auch BMW ein Minus beim Absatz verzeichnet. Hauptgrund ist der deutliche Einbruch auf dem chinesischen Markt und der ist deutlich größer als die Zuwächse in Europa und Nordamerika. Mikel Merino hat Spanien nach einem Geduldsspiel ins WM-Halbfinale gegen Frankreich geschossen. Beim 2:1 im Viertelfinale gegen Belgien traf er in der 88. Minute zum Siegtor und sorgte für den ersten Einzug Spaniens in die Top 4 seit dem WM-Titel vor 16 Jahren. 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
4: Es ist 0 Uhr, ich bin Hendrik Daum. Das Krankenkassensparpaket der Bundesregierung kann in Kraft treten. Nach dem Bundestag hat es auch den Bundesrat passiert. Thomas Brockt mit den Einzelheiten.
5: Mit Schmerzen, sagt Bayerns Ministerpräsident Söder, aber es bremse die Kostenentwicklung und sorge für stabile Beiträge. Geplant ist, dass Praxen, Kliniken, Apotheken und auch die Pharmabranche weniger Geld ausgeben. Gleichzeitig müssen aber auch die gesetzlich Versicherten mit mehr Zuzahlungen und weniger Leistungen rechnen. Das Paket sorgt seit Wochen für Proteste. Hausärzte etwa sprechen von wahllosen Kürzungen und warnen vor längeren Wartezeiten.
4: Es klingt wie in einem Film. In einem Flugzeug von Ryanair ist nach dem Start im griechischen Thessaloniki eine Fensterscheibe zerborsten. Der Passagier direkt am Fensterplatz wurde durch den Sog halb nach draußen gezogen. Neben ihm sitzende Reisende konnten ihn gerade noch in die Maschine zurückziehen. Der Flieger war eigentlich auf dem Weg nach Memmingen, kehrte nach dem Vorfall aber sofort um. Der Passagier kam ins Krankenhaus, die anderen Reisenden in eine Ersatzmaschine. Die deutschen Autobauer kämpfen weiter mit sinkenden Verkaufszahlen. Im zweiten Quartal haben sowohl Volkswagen als auch BMW ein Minus beim Absatz verzeichnet. Hauptgrund ist der deutliche Einbruch auf dem chinesischen Markt, und der ist deutlich größer als die Zuwächse in Europa und Nordamerika. Mikel Merino hat Spanien nach einem Geduldsspiel ins WM-Halbfinale gegen Frankreich geschossen. Beim 2:1 im Viertelfinale gegen Belgien traf er in der 88. Minute zum Siegtor und sorgte für den ersten Einzug Spaniens in die Top 4 seit dem WM-Titel vor 16 Jahren. 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